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2: Im Studio Jana Klonikowski. Schönen guten Morgen. Raketen auf dem Spielfeld, Platzsturm, Polizeieinsatz. Das Derby in der ersten DFB-Pokalrunde zwischen Waldhof Mannheim und Kaiserslautern ist am Abend komplett eskaliert. Mehr als 80 Menschen wurden bei den Ausschreitungen verletzt, darunter 33 Polizisten. Am Ende setzte sich Kaiserslautern mit 1:0 nach Verlängerung durch. Außerdem gewann Frankfurt mit 11:0 bei Fünftligist St. Tönis. Stuttgart setzte sich mit 4:0 in Rostock durch und Karlsruhe gewann in Münster mit 2:1. Die Bundesregierung diskutiert über neue Sanktionen gegen Israel. Hintergrund sind Aussagen von Sicherheitsminister Ben-Gvir, der täglich gezielte Tötungen im Gazastreifen fordert. Unsägliche Äußerungen, so Außenminister Wadephul gegenüber der neuen Berliner Redaktionsgesellschaft. So etwas akzeptiere man nicht. Bei einem russischen Drohnenangriff auf ein Einkaufszentrum in der Südostukraine sind mindestens 15 Menschen getötet und etwa 130 verletzt worden, darunter auch Kinder. Sönke Röhling, wie es heißt, waren die Angriffe zeitlich versetzt und haben so noch größeren Schaden angerichtet.
3: Ja, die Drohnen sollen in zwei Wellen angegriffen haben. Der zweite Angriff erfolgte demnach erst, als die Rettungskräfte schon vor Ort waren. Das sei ein gezielter Versuch gewesen, sie zu treffen, sagt Präsident Zelensky. Er spricht von einem hinterhältigen und zynischen Terrorakt. Darauf müsse die Welt entsprechend reagieren. Nach Angaben der Vereinten Nationen sind allein im Juli 437 Zivilisten in der Ukraine bei russischen Angriffen getötet worden. So viele wie seit den ersten Kriegsmonaten nicht mehr.
2: TikTok hat sich in den USA bereit erklärt, 400 Millionen Dollar wegen Datenschutzverstößen zu zahlen. Im Gegenzug wird ein Verfahren gegen TikTok eingestellt. Das Unternehmen hatte persönliche Daten von unter 13-Jährigen ohne Zustimmung der Eltern gesammelt. Das ist in den USA verboten. Zum ersten Mal seit 16 Jahren sind Deutschlands Springreiter wieder Weltmeister. Bei der Heim-EM in Aachen triumphierte die Equipe aus Markus Ehning, Sophie Hinners, Daniel Deusser und Richard Vogel. Schon nach 3 von 4 Reiterpaaren war die deutsche Mannschaft nicht mehr einzuholen.
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4: Herzlich willkommen im Samstagmorgen. Wir hören rein bei den Surfaces. Der Song heißt I Can't Help But Feel. Am Mikrofon für euch Martin Gerz
5: und Jonah Battilli.

0: 15 Jahre ist es her, dass dieser Song rausgekommen ist. What the Water Gave Me, Florence and the Machine auf 100,6 Flux FM am frühen Morgen.
1: Etwas aktueller ist die neue Platte von Fat Tony, Drama Endet Nie. Damit geht es ja auch auf Tour. Im September geht das Ganze los und auf Flux FM hören wir ihn jetzt schon mit Alles Neu.

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0: 16 von Rainbow Kitten Surprise am Samstagmorgen. Schönes Aufstehen.
1: Die Band Cassia ist bald in Berlin und zwar im November am 20. spielen sie ein Konzert im Lido. Wir präsentieren das Ganze auf fluxfm.de. Gibt es Gästelistenplätze zu gewinnen und wir hören Cassia jetzt mit Drifting.

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0: Gute Laune gibt's von Bonobo mit Me and You. Es ist 6.30 Uhr.
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2: Mehr Solidarität und Schutz für queere Community, das hat Bundesfamilienministerin Karin Prien direkt nach dem Anschlag auf den Berliner CSD versprochen. Leer geht aber der CSD in Rathenow aus.
0: Bisher wurde das Pride-Event im Westhavelland mit 1.000 Euro über das lokale Bündnis Partnerschaft für Demokratie unterstützt, finanziert aus dem Topf des Bundesprogramms Demokratie leben. Damit ist jetzt Schluss. Die Begründung, Demonstrationen sind nicht mehr förderfähig.
2: Der kleine CSD im Westen Brandenburgs fühlt sich in Stich gelassen, was laut Dennis Driebusch, dem Hauptorganisator des Rathenower Pride Demo, aber auch die Folge ist, dass es ganz viel Solidarität.
3: Aus ganz Deutschland haben wir Rückmeldungen bekommen von Leuten, die gefragt haben, wie können sie uns unterstützen, ob wir schon eine Spendenkampagne gestartet haben. Aber nicht nur aus der Bevölkerung bekommen wir Zuspruch, sondern ich wurde auch vom Ministerium des Landes Brandenburg, dem Sozialministerium, angerufen. Die machen sich da auch Sorgen. Ich bin in Gesprächen mit der Stadt Rathenow, um zu schauen, wie kann man das trotzdem stattfinden lassen, den CSD.
0: Hier gibt es gute Neuigkeiten. Die Finanzierung ist gesichert. Die Demo findet geplant am 12. September in Rathenow statt. Möglich machen es die eigens gestartete Spendenkampagne sowie eine Spendenaktion der Bündnisgrünen auf Bundes- und Landesebene, die mehr als 2.000 Euro eingesammelt haben. Für Driebusch ein wichtiges Zeichen.
3: Man sieht ja immer wieder die CSDs in den Ballungsgebieten Berlin, Hamburg etc. Aber es gibt genug Leute, die queer sind und im ländlichen Raum leben. Und da ist es wichtig, dass man das hier vor Ort zeigt. Und ja, mit dem CSD wollen wir hier vor Ort in Rathenow auch ein Gespräch anregen, dass man sich über dieses Thema unterhält, dass man diskutiert über queere Sichtbarkeit, Gleichberechtigung, Inklusion.
2: Laut Dennis Driebusch ist der Christopher Street Day nicht nur für die queere Community der Stadt an der Havel wichtig. Die Demo steht auch stellvertretend für die gesamte Region.
3: Im Rathenower Raum, sogar Havelland, sehen wir, dass es immer weniger Veranstaltungen gibt, die für Demokratie einstehen, für Freiheit einstehen. Und der CSD greift das mit auf, das Thema. Und ist somit auch ja weitaus mehr als nur dieses eine Thema.
0: Wer den CSD in Rathenow unterstützen will, schaut am 12. September selbst vorbei oder unterstützt die Pride-Demo mit einer Spende. Mehr Infos auf fluxfm.de und in der Flux Music App. Dort hört ihr auch das komplette Gespräch mit dem Organisator.

0: Sunbird, soulige Stimmung hier am frühen Morgen auf 100,6 Flux FM. Is this what love is? Guten Morgen.
1: Jetzt werden sich die Skinny Jeans angezogen und auch

0: Elektronische Musik von Oscar, Matt K, Sweet Nothing und mehr elektronische Musik gibt es dann bei uns heute Abend wieder im Club Sandwich, so wie im elektronischen Abend. Aber jetzt geht es erstmal weiter mit ganz aktueller Musik.
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2: Und die klingt ganz analog und handgemacht von den Alabama Shakes. I Feel Hope Coming ist dann drauf auf einem neuen Album. Die haben ja eine lange Pause eingelegt, aber die Alabama Shakes sind wieder zurück.

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1: Um 7. Im Studio Jana Klonikowski. Schönen guten Morgen. Bei dem DFB-Pokalspiel zwischen Waldhof Mannheim und Kaiserslautern hat es am Abend Ausschreitungen gegeben. Raketen flogen auf den Platz, dann stürmten Fans das Spielfeld. Die Polizei kam mit Pferden dazu, um für Ordnung zu sorgen. Das Spiel wurde für etwa eine halbe Stunde unterbrochen. Mehr als 80 Menschen wurden verletzt. Baden-Württembergs Innenminister Hagel verurteilt die Ausschreitungen scharf. Am Ende setzte sich Kaiserslautern nach Verlängerung mit 1:0 durch. Und die weiteren Ergebnisse im DFB-Pokal: Rostock-Stuttgart 0:4, Münster-Karlsruhe 1:2 und St. Tönis-Frankfurt 0:11. Bei einem russischen Angriff auf ein Einkaufszentrum in der Südostukraine sind mindestens 15 Menschen getötet und etwa 130 verletzt worden. Die Drohnen hatten in zwei Wellen angegriffen, das zweite Mal nach dem Eintreffen der Rettungskräfte. Der ukrainische Präsident Zelensky bezeichnete den Angriff als Terrorakt. Außenminister Wadephul schließt neue Sanktionen gegen Israel nicht aus. Das hat er der neuen Berliner Redaktionsgesellschaft gesagt. Sönke Röding, Hintergrund sind da Äußerungen von Israels Sicherheitsminister Ben-Gvir.
2: Der hatte vor einigen Tagen gesagt, es gäbe im Gazastreifen Menschen, die es nicht verdienen würden zu leben. Jede Nacht müssten 30 oder 40 Menschen im Palästinensergebiet in seinen Augen gezielt eliminiert werden. Unsägliche Äußerung, so Außenminister Wadephul. So etwas akzeptiere man nicht. Deshalb diskutiere man über weitere Maßnahmen. Auch zu den neuesten Siedlungsplänen Israels im Westjordanland hat sich Wadephul nochmal geäußert. Die Bundesregierung verurteile den illegalen Siedlungsbau, sagt er.
1: TikTok hat sich in den USA bereit erklärt, 400 Millionen Dollar wegen Datenschutzverstößen zu zahlen. Im Gegenzug wird ein Verfahren gegen TikTok eingestellt. Das Unternehmen hatte persönliche Daten von unter 13-Jährigen ohne Zustimmung der Eltern gesammelt. Das ist in den USA verboten. Zum ersten Mal seit 16 Jahren sind Deutschlands Springreiter wieder Weltmeister. Bei der Heim-WM in Aachen triumphierte die Equipe aus Markus Ening, Sophie Hinners, Daniel Deusser und Richard Vogel. Schon nach 3 von 4 Startern war die deutsche Mannschaft nicht mehr einzuholen.
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4: Samstagmorgen, um ganz genau zu sein. Das Wochenende steht vor der Tür, wie schön um 7:15. Für euch am Mikrofon Gianna Battilli
5: und Martin Gerz. Außerdem sind die Schwestern von Haim hier am Start mit Want You Back. 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

0: Gestern rausgekommen, die neue Platte von Anthony Schmirek, Decoding Bird Song. Und dieser Song hier, der heißt Seminal.
1: Weißt du, warum sich die Flaming Lips Flaming Lips genannt haben? Ich habe da einfach nur verschiedene Theorien in meinem Kopf. Was sagst du?
0: Ich weiß es nicht, aber ich dachte mir, wahrscheinlich soll es einfach ein bisschen psychedelischer Name sein.
1: Okay, weil ich habe als erstes an Sonnenbrand auf den Lippen gedacht und dachte mir, das ist wirklich ein unangenehmer Schmerz. Hattest du das schon mal?
0: Nee, noch nie. Nee,
1: warst du schon mal Skifahren?
0: Ja, schon oft.
1: Weil da oben ist, wirklich, ich erfahre gerade ganz Neues von dir, weil da oben ist ja die Sonnenstrahlung nochmal ein bisschen krasser. Und da habe ich dann erstmal gelernt, dass es anscheinend auch Labello gibt mit UV-Schutz. Und den hatte ich natürlich nicht. Und meine Lips waren definitiv am Flamen. Aber wahrscheinlich geht es nicht genau darum bei den Flaming Lips. Egal. Do you realize, hören wir jetzt von Ihnen am Samstagmorgen. Schönes Aufstehen.
0: Guten Morgen.

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0: gerade erst, ist ein neues Album von ihnen erschienen, The Romantic, kam raus am 27. Februar. Naja, okay, das ist jetzt gar nicht mehr so nah an uns dran, ist ja schon wieder Ende August. Wow, Bruno Mars hier, On My Soul.
1: Aber dafür war er vor kurzem in der Stadt und hat 3 Konzerte gespielt. Apropos Konzerte, Agatha Is Dead, ein Berliner Act, die richtig gute Musik machen und relativ neu im Business sind, die spielen am 25. Februar, also nächstes Jahr im SO 36. Wir präsentieren das Ganze, das wird ganz fantastisch werden. Und hier sind Agatha Is Dead mit Strangers.

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0: Ja, so ein Rumdüsen und um sich selbst drehen, einem Auschecken von all dem, was gerade so passiert. Darwin Dees, Raider, Detector. Und wir schauen uns jetzt an, was ihr mit euren Kids unternehmen könnt.
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2: Jonna, weißt du, was eine Kotzmühle ist?
0: Eine Kotzmühle? Nein. Ah, warte, ein Kettenkarussell? Nein.
2: Auf dem Spielplatz,
0: ja.
2: So ein Ding, was sich dreht, wo man sich reinsetzen kann, ja. Und die anderen Kinder schubsen das dann ganz schnell an.
0: Ja. Das würde ich eigentlich gerne mal wieder machen.
2: Ja, ich glaube, als ältere Person, so wie ich uns beide einschätze, wird uns da relativ schnell schlecht werden.
0: Ja.
2: Kinder sind da ein bisschen unempfänglicher,
0: glaube ich.
2: Soll
0: ja auch seinen Namen verdienen, die Kotzmühle, oder?
2: Das stimmt, absolut. Falls ihr nicht die örtlichen Spielplätze auschecken wollt dieses Wochenende mit euren Kids, da hätten wir dann ein paar Alternativen für euch.
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4: Einmal wieder richtig auf dem Dancefloor abtanzen, Lametta und Luftballons um sich werfen und bei tollen Mitmachaktionen dabei sein. Die Back-to-Kita-Disco im Mini-Loop Kinder Secondhand im Reuterkiez macht's möglich. Hier tanzt ihr nicht nur, sondern entdeckt neue Schätze auf dem Flohmarkt und genießt eine bunte Auszeit, bevor der Kita-Alltag startet. Heute von 11 bis 15 Uhr, Eintritt ist frei. Das Kinderfest des Museum Barberini lädt morgen dazu ein, eurer Kreativität freien Lauf zu lassen. Ihr bastelt zum Beispiel euer eigenes Segelboot und schickt es im Wasserbecken auf große Fahrt. Getanzt wird auch, hier liefert DJ Kekse die passende Musik. Das Barberini Kinderfest im Innenhof des Museums Barberini. Morgen von 12 bis 16 Uhr, der Eintritt ist frei. Morgen erlebt ihr Bewegung, Spaß und frische Luft auf dem ehemaligen Flughafen Tegel. Die Fahrradtour aktiv auf der Landebahn von Grün-Berlin lädt von 10 bis 12 Uhr zum Mitradeln ein. Dabei cruisen eure Kids nicht nur über die einstigen Start- und Landebahnen, sondern lernen auch mehr über den geschichtsträchtigen Ort. Für Kinder sind die Tickets kostenlos, Erwachsene zahlen 5 Euro. Wichtig, eure Kids dürfen nur in Begleitung teilnehmen.
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2: Na, da sind doch schöne Sachen dabei. Viel Spaß euch und euren Kids.
0: Weiter geht's mit Musik von Ari, Childhood Dreams. Ist ja ganz passend.

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0: Paws von Of Monsters and Men hier auf 100,6 Flux FM. Die haben ja Anfang des Jahres in der Stadt gespielt. Im Huxleys war das im März.
1: Martin, was löst es eigentlich in dir aus, wenn jemand sagt, Kopf hoch oder sei doch mal glücklich oder genieß das mal. Was löst das in dir aus?
0: Bei Kopf hoch nicht allzu viel, eher Dankeschön. Und bei den anderen beiden so, was soll denn der Scheiß jetzt?
1: Ja, exakt. Genau dieses Gefühl hat Hugo Irdens jetzt vertont und spricht über diese toxische Positivität, immer alles gut reden zu wollen, mit Kopf hoch.

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0: Mein Lieblingssong von Manu Diao drauf auf der Hurricane Bar Scheibe Garden House auf 100,6 Flux FM. Guten Morgen.
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2: Gibt es von Raven Linnae. Anfang des Monats hat sie eine neue Platte veröffentlicht. Das dritte Studioalbum ist es und heißt In and Out. Auf dem hat sie sich von Tracy Chapman beeinflussen lassen, aber auch Santi Gold, Janet Jackson. Wir hören rein in die Platte und die Single heißt passenderweise auch In and Out. Hier ist Raven Linnae.

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2: Im Studio Jana Klonikowski. Schönen guten Morgen. Raketen auf dem Spielfeld, Platzsturm, Polizeieinsatz. Das Derby in der ersten DFB-Pokalrunde zwischen Waldhof Mannheim und Kaiserslautern ist am Abend komplett eskaliert. Mehr als 80 Menschen wurden bei den Ausschreitungen verletzt, darunter 33 Polizisten. Am Ende setzte sich Kaiserslautern mit 1:0 nach Verlängerung durch. Außerdem gewann Frankfurt mit 11:0 bei Fünftligist St. Tönes. Stuttgart setzte sich mit 4:0 in Rostock durch und Karlsruhe gewann in Münster mit 2:1. Während Russland weiter Angriffe auf Kiew und andere Städte fliegt, ist Außenminister Wadefuhl gerade in die Ukraine gereist. Anlass ist der Unabhängigkeitstag der Ukraine. Wadefuhl will bei seinem Besuch klarmachen, dass Deutschland weiter hinter der Ukraine steht und helfen will, den kommenden Winter zu überstehen. Kanzler Merz geht nach seinem Sommerurlaub wieder an die Arbeit. Sein erster Termin ist heute in Hürtgenwald. Nach dem großen Waldbrand dort will er sich bei den Helfern bedanken. Mehr dazu von André Glatzel.
3: Merz will mit den Helferinnen und Helfern über den Einsatz sprechen. Außerdem informiert er sich über die aktuelle Lage vor Ort. Der Brand war vor einer Woche ausgebrochen und beschäftigte die Feuerwehr tagelang. Rund 1800 Menschen mussten zeitweise ihre Häuser verlassen. Gestern hatte die Feuerwehr die Löscharbeiten beendet. Weil der Kanzler seinen Urlaub nicht unterbrach und sich nicht während des Feuers in der Eifel blicken ließ, hagelte es Kritik von der Opposition.
2: In Österreich ist ein 19-jähriger Deutscher in einem Klettergarten abgestürzt und ums Leben gekommen. Er war beim Abseilen etwa 40 Meter tief gefallen, heißt es von der Polizei Tirol. Warum der 19-Jährige abstürzte, ist noch unklar. Zum ersten Mal seit 16 Jahren sind Deutschlands Springreiter wieder Weltmeister. Bei der Heim-WM in Aachen triumphierte die Equipe aus Markus Ening, Sophie Hinners, Daniel Deusser und Richard Vogel. Schon nach 3 von 4 Startern war die deutsche Mannschaft nicht mehr einzuholen.
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4: Reingestartet in den Samstag, in das wohlverdiente Wochenende. Richtig gute Musik kommt jetzt von Gorillaz. We got the power. Am Mikrofon für euch Martin Gerz
5: und Jonah Basili.

0: Der Samstagmorgen auf Lux FM mit den Do Nots Stop the Clocks.
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3: Ein riesiger Garten, eine alte Fabrik, Kunst an jeder Ecke und wenn die Sonne langsam verschwindet, wird das Ganze zum Dancefloor. Genau das passiert bei Hochsommer, Sommerhoch in der Malzfabrik. Los geht's ab 16 Uhr mit der kostenlosen Ausstellung Peak. Später verwandelt sich das Areal in eine große Sommerparty. Ab 21 Uhr gibt's Live-Acts, ab 22 Uhr übernehmen DJs auf zwei Dancefloors und das unter dem Berliner Nachthimmel. Dazu gibt es gutes Essen, kühle Drinks und jede Menge Platz zum Rumtreiben, Leute treffen und den Sommer feiern. Also erst Kunst entdecken, dann abtanzen und das am besten einfach den ganzen Tag lang. 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

0: Das Album The Human Fear ist vergangenes Jahr rausgekommen. Franz Ferdinand sind das mit Night or Day auf 100,6 Flux FM. Schönen Start ins Wochenende.
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2: Softloft haben mein Herz gewonnen, als sie einmal hier ein Live-Konzert gespielt haben bei uns im Studio beziehungsweise in den Räumen von Flux FM. Ich finde, die Stimme der Leadsängerin bringt mich gleich dazu, irgendwie fast zu weinen, aber irgendwie ist man dabei auch glücklich. Ich weiß auch nicht genau, was dieses Schweizer Kollektiv mit mir anstellt, aber auch mit vielen weiteren Menschen, die komplett feiern. Letztens wieder live gehört als Vorband von Annemarie Kantereit in der Waldbühne beziehungsweise Parkbühne, aber die gehen auch eigenständig auf Tour und stehen als Main Act im Lido auf der Bühne. Am 14. Oktober präsentiert wird dieses Konzert von uns von 100,6 Flux FM. Und damit ihr jetzt auch mal hundertprozentig überzeugt seid von der Band Softloft, ist hier neue Musik Wednesdays.

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0: Spacer Project, Bleeding Gold auf 100,6 Flux FM. Moin.
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2: Selten war ich bei einem Konzert, wo wirklich alle Menschen getanzt haben. Als ich bei Jungle beim Konzert war vor ein paar Jährchen, haben sie es auf jeden Fall geschafft. Das war krass. Das war in der ehemaligen Berti Music Hall, heutzutage die Uber Eats Music Hall, ja, oder genau, so. Der super griffige Name. Da passen echt viele Menschen rein und alle haben gestanden. Selbst die Leute, die Sitzplätze hatten, sind aufgesprungen und die haben einen einfach mit in den Bann gezogen. Allgemein steht Jungle ja für so sehr energiegeladene, positive Musik. Jetzt haben sie wieder eine neue Platte veröffentlicht. Sunshine heißt die. Und unsere Musikredakteurin Selina Riedel hat sich mit der Band darüber unterhalten.
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4: Manche Dinge fühlen sich einfach irgendwann richtig an, ohne dass man sich bewusst dafür entschieden hat. So ist es auch bei Jungle. Aus dem ursprünglichen Duo mit Tom McFarland und Josh Lloyd Watson ist eine Band mit drei festen Mitgliedern geworden. Seit 3 Jahren gehört Lydia Kitto offiziell dazu. Zusammengearbeitet haben sie aber schon viel länger. Sie in der Band aufzunehmen, war daher für Tom weniger eine bewusste Entscheidung als der nächste logische Schritt.
5: None of these things that we've ever done of.
6: Nichts von dem, was wir je gemacht haben, hat sich jemals erzwungen angefühlt. Und das gilt auch für unsere kreativen Menschen. Entscheidungen. Wir entscheiden danach, was wir fühlen und was sich für uns in der jeweiligen Situation richtig anfühlt. Lydia ist schon seit etwa 2018, 2019 dabei, als sie angefangen hat, mit uns für das dritte Album aufzunehmen. Und seitdem ist einfach alles sehr symbiotisch verlaufen.
4: Mit Sunshine ist jetzt das neue Album der Band draußen. Darauf steht Kitto noch stärker im Mittelpunkt. Sie übernimmt einen großen Teil der Lead Vocals, während die gemeinsamen Harmonien der Dreien den Sound der Band prägen. Musikalisch schauen Jungle dabei gerne zurück. Vorbilder finden sie vor allem in einer Zeit, in der Musik noch ganz anders produziert wurde als heute, erzählt Josh.
7: Wir
8: lassen uns immer von der Vergangenheit inspirieren. Wir glauben, dass die beste Musik vor dem digitalen Zeitalter entstanden ist, in der analogen Ära. Bei Jungle haben wir uns schon immer für diese Art von Hip-Hop von Jay Dilla begeistert, einem Instrumentalkünstler, der alte Soul-Samples neu interpretierte. Ein Teil unseres Schaffensprozesses besteht darin, Originalsongs zu kreieren und sie dann erneut zu samplen. Wir fanden es schon immer richtig cool, uns quasi selbst und unsere früheren Werke zu samplen.
7: Almost sample yourselves and sample your previous work.
4: Besonders deutlich wird diese Liebe zum Analogen auf The Wave. Für den Song haben sich Jungle von brasilianischer Musik der 60er und 70er Jahre inspirieren lassen. Die Wärme und Leichtigkeit dieser Ära trifft auf die detailreiche Produktion der Band.

0: Diese Leichtigkeit ist besonders live zu spüren. Die Band ist längst für ihre energiegeladenen Shows bekannt. Nahtlose Übergänge, flimmernde visuelle Inszenierungen, tanzwütige Choreografien. Das Ganze in erweiterter Besetzung. Aus dem Trio wird eine meist siebenköpfige Liveband, eine ganze musikalische Gemeinschaft. Aber auch wenn ihre Live-Shows einen signifikanten Teil der Jungle-Identität ausmachen, beim Songwriting im Studio denken sie noch gar nicht so weit, so Tom.
1: Wenn man sich zu viele Gedanken darüber macht, wie man diese Songs auf die Bühne überträgt, schränkt man sich selbst ein, was die kreativen Möglichkeiten und die Instrumente angeht. Denn wenn man sich überlegt, oh, wir würden niemals Streicher einbauen, weil wir ja kein Streichquartett haben, wir versuchen also einfach, uns nicht durch Einschränkungen in eine Schublade stecken zu lassen.
0: Genau das macht aber auch die Geschichte von Jungle aus. Nichts ist von Anfang an in Stein gemeißelt. Aus einem Duo ist eine Band geworden, aus langjähriger Zusammenarbeit eine kreative Symbiose. Sunshine ist damit nicht nur ein weiteres Kapitel in Jungles Geschichte, sondern auch ein Album, das zeigt, wie nah Veränderung und Vertrautes beieinander liegen.
2: Unser Album der Woche heißt Sunshine, kommt von der Band Jungle und wir hören rein bei Move Like You Do.

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0: The Coral. Am Samstagmorgen. Happy Wochenende. Endlich mal ein bisschen Freizeit. Schönes Aufstehen, ihr hört 100,6 Flux FM.
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0: Da muss man auch am frühen Morgen schon tanzen. Harry Styles hier auf 100,6 Flux FM. Dance No More.
1: Was für ein Tanzstil packst du da aus? Deinen Polka, den du schon immer mal tanzen wolltest?
0: Nee, da so ein klassischer 1-2-Step. 1-2-Step.
1: Disco-Fox. Mhm. Nee, okay, egal.
0: Passt, glaube ich, nicht so ganz, aber ist egal.
1: Gucken wir mal, was wir dazu tanzen können. Miso Extra Certified.

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1: Um 9. Im Studio Jana Klonikowski. Schönen guten Morgen. Bei dem DFB-Pokalspiel zwischen Waldhof Mannheim und Kaiserslautern hat es am Abend Ausschreitungen gegeben. Raketen flogen auf den Platz, dann stürmten Fans das Spielfeld. Die Polizei kam mit Pferden dazu, um für Ordnung zu sorgen. Das Spiel wurde für etwa eine halbe Stunde unterbrochen. Mehr als 80 Menschen wurden verletzt. Baden-Württembergs Innenminister Hagel verurteilt die Ausschreitungen scharf. Am Ende setzte sich Kaiserslautern nach Verlängerung mit 1:0 durch. Und die weiteren Ergebnisse im DFB-Pokal: Rostock-Stuttgart 0:4, Münster-Karlsruhe 1:2 und St. Tönis-Frankfurt 0:11. Während Russland weiter Angriffe auf Kiew und andere Städte fliegt, ist Außenminister Wadefuhl in die Ukraine gereist. Anlass ist der 35. Unabhängigkeitstag der Ukraine. Wadefuhl will bei seinem Besuch klarmachen, dass Deutschland und Europa der Ukraine helfen wollen, den kommenden Winter zu überstehen.
2: Wir stehen an der Seite der Ukraine. Wir unterstützen sie. Sie wird diese militärische Auseinandersetzung gewinnen. Sie wird dem Angriff Russlands widerstehen können. Und dafür ist Deutschland mittlerweile der wichtigste bilaterale Helfer, Unterstützer, politisch, wirtschaftlich, militärisch geworden. Und das besteht fort.
1: Bundesjustizministerin Hubig will den Schutz queerer Menschen im Grundgesetz verankern. In der Rheinischen Post macht sie sich dafür stark, das Diskriminierungsverbot in Artikel 3 zu ergänzen, so dass auch eine Diskriminierung aufgrund der sexuellen Identität explizit verboten wird. Nach dem großen Waldbrand kommt Kanzler Merz heute nach Hürtgenwald. Dort will er sich unter anderem bei den Einsatzkräften für ihren tagelangen Einsatz bedanken. Dass Merz während des Waldbrandes seinen Urlaub nicht unterbrochen hat, hatte für reichlich Kritik von der Opposition gesorgt. Zum ersten Mal seit 16 Jahren sind Deutschlands Springreiter wieder Weltmeister. Bei der Heim-WM in Aachen triumphierte die Equipe aus Markus Ehning, Sophie Hinners, Daniel Deusser und Richard Vogel. Schon nach 3 von 4 Startern war die deutsche Mannschaft nicht mehr einzuholen.
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4: Joe Goddard begrüßt uns am Samstagmorgen kurz nach 9 für euch am Mikrofon, Jonah Abatili.
5: Und Martin Gerz, guten Morgen.

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1: Jetzt werden wir wach, nicht weil wir zu viel Kaffee getrunken haben, sondern weil wir Violet Grohl hören. Bug in the Cake ist ja aktuelle Nummer hier auf 100,6 LuxFM. Schönes Wochenende.

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0: Da kann man doch ganz entspannt ins Wochenende starten, Samstagmorgen auf LuxFM mit Little Dragon, Where You Belong.
1: Kommen wir zu einem japanischen Multi-Instrumentalisten, ein richtig toller Typ, Shintaro Sakamoto, jetzt mit Don't Know What's Normal.

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0: mega großes Ende. Rain von Dagny auf 100,6 Flux FM. Es ist Samstag.
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2: Berlins Clubs stehen seit Jahren unter Druck. Steigende Mieten, Lärmschutz, Nachbarschaftskonflikte und immer weniger Räumen, in denen überhaupt noch getanzt werden kann. Das wird natürlich auch politisch besprochen.
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0: Was die Politik für Clubs machen will, haben wir die vier SpitzenkandidatInnen gefragt, die realistische Chancen auf das Amt des regierenden Bürgermeisters bzw. der regierenden Bürgermeisterin haben. Diese Woche haben Matti Geier und Larissa Anstedt aus der Flux FM Redaktion mit der linken Spitzenkandidatin Elif Eralp gesprochen.
4: Jeder vierte Club überlegt ja mittlerweile zu schließen, weil man sich es einfach nicht mehr leisten kann. Jetzt ist die Frage, das macht ja Berlin auch aus. Was
5: total
4: wollen Sie da drehen?
5: Und ehrlich gesagt bin ich als junger Mensch auch viel nach Berlin gekommen, um die tolle Clublandschaft zu nutzen und mal irgendwo tanzen zu
6: Hatten
5: gehen.
6: Hatten Sie damals Lieblingsclubs?
5: Ach, ich war in vielen verschiedenen. Ich war auch mal im Berghain, aber auch in irgendwelchen Clubs, die so mal eine Nacht aufploppten auf irgendwelchen Bahngleisen oder so und dann auch wieder verschwanden. Also auch diese Zwischennutzungssachen. Aber ich war auch gerne im SO36 oder im Südblock oder im Lido bei Konzerten, also in sehr vielen verschiedenen Clubs und Bars und so. Und es hat mir immer großen Spaß gemacht. Jetzt aktuell habe ich dafür nicht mehr ganz so viel Zeit leider, aber ich finde, dass die Clubkultur eine großartige Sache hier in Berlin ist und dass wir das unterstützen müssen. Und es ist sehr traurig, wenn junge Menschen jetzt kaum noch in Clubs gehen können, weil die nicht bezahlbar sind oder weil die Clubs tatsächlich schließen. Deswegen wollen wir stärker die Clubs unterstützen und auch Zwischennutzung ermöglichen und dass wir sie auch bei allen Bauvorhaben, die diese Stadt hat und bei allen Stadtentwicklungsvorhaben immer mitdenken und dass wir mit den Clubs und der Clubkommission ins Gespräch gehen und gucken, wo man auch Gewerbeflächen für Clubs ermöglichen kann. Wir setzen uns auch sehr dafür ein, dass sie zu Kulturstandorten und Kulturorten erklärt werden, weil wir uns auch davon hoffen, dass man dann stärker an die Mieten kann, weil aktuell ist es auch so, dadurch, dass es keinen Gewerbemietendeckel gibt, steigen da auch die Mieten teilweise so rasant, dass die Clubbesitzer das einfach nicht mehr leisten können. Deswegen wollen wir auch einen Gewerbemietendeckel und wir wollen eben diese Clubs zu Kulturorten anerkennen, damit wir da auch stärker fördern und unterstützen können.
4: Das heißt, Sie würden auch die Berliner Kultur weiter fördern wollen, auch wenn der Haushalt massiv unter Druck steht?
5: Also ich glaube, es war ein großer Fehler, gerade bei Wissenschaft, bei den Hochschulen und bei der Kultur so zu kürzen, weil das sind die Aushängeschilder von Berlin, auch warum Berlins Wirtschaft floriert und warum so viele Menschen auch gerne nach Berlin kommen. Deswegen glaube ich, ist da jeder Euro, den wir schaffen in Kulturen, in die Hochschulen zurückzubringen, sehr viel wert. Deswegen haben wir auch diese Kürzung abgelehnt und wollen die so gut wir es können eigentlich alle zurücknehmen.
6: Der ehemalige Kultursenator der Linken, Klaus Ederer, der war ja relativ gut angesehen auch in dieser Szene. Würden Sie sich wünschen, dass er zurückkommt in die Partei?
5: Also ich wünsche mir, dass alle Ausgetretenen wieder zurückkommen und er hat sehr gute Arbeit im Kultursektor geleistet und ist deswegen sehr anerkannt und ich schätze ihn auch dafür sehr. Er ist jetzt einen anderen Weg gegangen, aber wir machen als Partei weiter und für uns bleibt die Kulturpolitik eine sehr, sehr wichtige Frage und kein Gedöns, sondern eine zentrale Frage der Daseinsvorsorge, wo alle mitmachen können müssen und teilhaben können müssen, egal wie viel Geld sie haben oder wie der Hintergrund ist.
2: Das komplette Gespräch mit der Spitzenkandidatin der Linken und den anderen KandidatInnen gibt es natürlich bei uns auch online zu finden auf fluxfm.de.
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0: Musikalisch geht es weiter mit Niles Barkley. Der Song heißt Crazy.

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0: Die Äuglein gehen langsam aber sicher auf, der Kaffee zischt schon in der Maschine. Chloe Parche liefert dazu den Soundtrack 10 Tall hier auf 100,6 Flux FM.
1: Einige von euch bereiten sich wahrscheinlich gerade auf den Berlin-Marathon vor. Der steht ja in wenigen Wochen an. Und morgen steht ein großes Sportevent an. Es nennt sich die Generalprobe. Also für alle total Sport- und Laufbegeisterten wird dann da erstmal geguckt, wie schnell kann ich laufen? Was gibt mein Körper so her? Entweder könnt ihr 10 Kilometer laufen oder die doppelte Strecke, also eigentlich fast ein Halbmarathon.

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0: Musik, die Hoffnung macht. Ray zusammen mit Emma und Absolutely. Der Song heißt Joy.
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2: Gibt's von Molly Payton. Die kommt ursprünglich aus Neuseeland, ist aber 2018, also schon vor ein paar Jährchen, nach London gezogen, um dort ihre musikalischen Ambitionen zu verfolgen und zu erreichen. Das hat sie eigentlich schon bisher ganz gut geschafft, hat sich eine große Fangemeinde aufgebaut, lässt sich gerne inspirieren von Nirvana und anderen musikalischen Größen. Wir hören rein. Hier ist neue Musik von Molly Payton, Pick Me Up.

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2: Im Studio Jana Klonikowski. Schönen guten Tag. Raketen auf dem Spielfeld, Platzsturm, Polizeieinsatz. Das Derby in der ersten DFB-Pokalrunde zwischen Waldhof Mannheim und Kaiserslautern ist am Abend komplett eskaliert. Mehr als 80 Menschen wurden bei den Ausschreitungen verletzt, darunter 33 Polizisten. Am Ende setzte sich Kaiserslautern mit 1:0 nach Verlängerung durch. Außerdem gewann Frankfurt mit 11:0 bei Fünftligist St. Tönis. Stuttgart setzte sich mit 4:0 in Rostock durch und Karlsruhe gewann in Münster mit 2:1. Außenminister Wadephul ist in die Ukraine gereist und er ist erschüttert. Die täglichen Bilder der Zerstörung dürfen niemanden kalt lassen, so Wadephul in Kiew. Anne Brauer.
3: Wadephuls Besuch kommt inmitten brutaler russischer Angriffe. Gestern hat Russland mit Drohnen ein Einkaufszentrum im Süden der Ukraine attackiert. Allein dort starben 15 Menschen. Wadephul will mit seinem Besuch deutlich machen, dass Deutschland und Europa weiter hinter der Ukraine stehen, sie militärisch unterstützen und ihr helfen wollen, durch den nächsten Winter zu kommen. Wadephul sagt klar, die Ukraine wird dem russischen Angriffskrieg widerstehen und gewinnen.
2: Bundesjustizministerin Hubig will den Schutz queerer Menschen ins Grundgesetz schreiben. Artikel 3 verbietet ja, Menschen etwa aufgrund ihres Geschlechts, ihrer Herkunft oder ihrer Religion zu diskriminieren. Hubig spricht sich in der Rheinischen Post dafür aus, da auch explizit die Diskriminierung aufgrund der sexuellen Identität zu verbieten. Die SPD-Ministerin hält das für ein kraftvolles Zeichen. Kanzler Merz geht nach seinem Sommerurlaub wieder an die Arbeit. Sein erster Termin ist heute in Hürtgenwald. Nach dem großen Waldbrand dort will er sich bei den Helfern bedanken. TikTok hat sich in den USA bereit erklärt, 400 Millionen Dollar wegen Datenschutzverstößen zu zahlen. Im Gegenzug wird ein Verfahren gegen TikTok eingestellt. Das Unternehmen hatte persönliche Daten von unter 13-Jährigen ohne Zustimmung der Eltern gesammelt. Das ist in den USA verboten.
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4: Es ist Samstag, es ist Wochenende. Viel Spaß dabei bei ein bisschen Freizeit. Wir begleiten euch dabei. Unsere Namen Martin Gerz
5: und Jana Battini. Ich schaue öfter.

0: So kommt man doch gut raus aus dem Bett, oder? Einen Kaffee schmecken, tanzt ein bisschen durch die Bude oder lässt sich die Sonne ins Gesicht scheinen mit Vanessa Paradis, Be My Baby.
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2: 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Wetlag, komm nach Berlin. Was für eine geile Nachricht. Für ihr Debütalbum gab es ja gleich 2 Grammys. Jetzt ist die britische Band mit ihrem 2. Longplayer Moisturizer zurück. Und das präsentieren sie am 26. August, nächste Woche Mittwoch, live in einer ehemaligen, ihr habt es gerade gehört, Taxi-Werkstatt in Kreuzberg. Unter anderem mit dabei Lava LaRue und Wolfram. 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

0: Ende des vergangenen Monats ist ein neues Album rausgekommen von Evening Elephants, Snow on the Bluff, hier auf 100,6 Flux FM.
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2: Je älter man wird, desto mehr sehnt man sich ja oft in seine jungen Tage, Jahre zurück. Aber eigentlich muss man auch sagen, es ist ganz schön, dass wenn man im Alter so eine leichte Beruhigtheit vielleicht für sich etabliert hat, alles ein bisschen gelassener zu sehen. Weil besonders so 18, 19, vielleicht auch Anfang 20, da ist echt viel Herzschmerz, viel Unsicherheit. Einfach ganz viele Turbulenzen, die innerhalb des eigenen Kopfes stattfinden. Aber die bieten dann auch ganz guten Stoff, um Musik zu produzieren. Denkt sich unter anderem auch Q, der eine neue Nummer draußen, die heißt Hey There.

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0: Nächste Woche Freitag gibt es eine neue Platte von Interpol. Die wird dann heißen This Mirror Weighs a Ton. Daraus hier schon mal See Out Loud.
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2: Martin, wir beide haben ja eine Sehschwäche. Du trägst Kontaktlinsen.
0: Korrekt.
2: Ich habe mich dazu entschieden, vergangenes Jahr meine Augen lasern zu lassen. Das war ein krasser Eingriff. Das war, also hat mein Leben auf jeden Fall verbessert, aber da unter diesem Laser zu liegen und dann suppelt dir das so am Auge herum, auf jeden Fall eine krasse Sache.
0: Ja.
2: Ist aber auch eine gute Idee, was im Auge zu machen, wenn man vielleicht auch eine Krankheit hat. Aber da kommt die Forschung oft nicht so viel weiter. Aber jetzt wurde echt etwas Großes, Krasses entdeckt mit so einem Mikrochip, die eine Augenkrankheit lösen oder ändern, heilen könnte. Mehr dazu weiß FluxFM-Redakteurin Nele-Marie Dietz.
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3: Makuladegeneration ist eine der häufigsten Augenkrankheiten weltweit. Millionen Menschen verlieren durch diese im Alter ihr Augenlicht. Die Makula, der Bereich des schärfsten Sehens, wird dabei geschädigt. In frühen Stadien führt es zu unscharfem und verzerrtem Sehen. Ein neuer Mikrochip kann die Sehkraft künftig in Teilen zurückbringen. Dahinter steckt ein Forschungsprojekt des Universitätsklinikums Bonn. Das winzige Implantat wird genau an die Stelle der Netzhaut gesetzt, die durch die Krankheit geschädigt ist. Damit Betroffene wiedersehen können, braucht es aber mehr als den Chip. Es muss eine spezielle Brille getragen werden, die Bilder erfasst und an das Netzhautimplantat sendet. Der Chip wandelt die Bilder anschließend in elektrische Impulse um und leitet sie ans Gehirn weiter. Nach einer mehrmonatigen Reha können 84% der Betroffenen wieder Buchstaben und Zahlen sehen. Die Behandlungskosten liegen bei 100.000 Euro. Noch ist unklar, wie Krankenkassen darauf reagieren.
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0: Na, eine gute Nachricht am Morgen. Das vertreibt Kummer und Sorgen. Hier ist Robin mit Dopamin.

0: Samstag auf Lux FM mit Travis Singh.
1: Weiter geht's mit ganz, ganz neuer Musik. Die Rizzle Kicks haben einen sehr, sehr bekannten Song gesampelt und das hört ihr hier gleich am Anfang. Living the Dream.

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0: wenn er gemeinsam mit Georgia Smith ist dann demnächst auch in Berlin, Anfang September, leider schon restlos ausverkauft, aber ihr könnt euch ja auf die Warteliste setzen lassen, hier gerade gehört mit Myself auf Flux FM.
1: Damit sagen wir beiden Hübschen erstmal Tschüssi, unsere Namen Martin Gerz
0: und John Appatini.
1: Weiter geht's mit richtig guter Musik von den Kaiser Chiefs. Schon ein moderner Klassiker. Ruby! Nennen wir es so, Ruby.

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3: Im Studio Jana Klonikowski. Schönen guten Tag. Straßen und Parkplätze weg und dafür mehr Grün. So stellt sich Städtetagspräsident Burkhard Jung unsere Städte in Zukunft vor. Der Leipziger OB fordert mehr Geld für den Hitzeschutz und ein Umdenken bei der Verkehrsplanung. Er sagte der Neuen Osnabrücker Zeitung, jeder Baum ist ein Segen für die Stadt und anderes müsse dann weichen. Zitat, sechsspurige Straßen in Städten können nicht mehr länger die Lösung sein. Jung setzt vielmehr auf Carsharing, Jobräder und den ÖPNV. Außenminister Wadefuhl ist aktuell in der Ukraine. In Kiew geht es darum, wie Deutschland und Europa die Ukraine weiter militärisch unterstützen können gegen die brutalen russischen Angriffe. Gestern sind allein bei Drohnenangriffen auf ein Einkaufszentrum im Süden der Ukraine 15 Menschen getötet worden. Wadefuhl betont, diese Bilder der Zerstörung dürfen niemanden kalt lassen. Und gleichzeitig ist er sich sicher, die Ukraine wird gewinnen.
4: Ich glaube, es ist wichtig, dass Europa in dieser Situation zeigt, dass Putin seine Ziele nicht wird erreichen können hier in der Ukraine, dass wir weiter an der Seite der Ukraine stehen.
3: Kanzler Merz geht nach seinem Sommerurlaub wieder an die Arbeit. Sein erster Termin ist heute in Hürtgenwald. Nach dem großen Waldbrand dort will er sich bei den Helfern bedanken. Mehr dazu von André Glatzel.
5: Merz will mit den Helferinnen und Helfern über den Einsatz sprechen. Außerdem informiert er sich über die aktuelle Lage vor Ort. Der Brand war vor einer Woche ausgebrochen und beschäftigte die Feuerwehr tagelang. Rund 1800 Menschen mussten zeitweise ihre Häuser verlassen. Gestern hatte die Feuerwehr die Löscharbeiten beendet. Weil der Kanzler seinen Urlaub nicht unterbrach und sich nicht während des Feuers in der Eifel blicken ließ, hagelte es Kritik von der Opposition.
3: Beim 1:0-Sieg von Kaiserslautern gegen Waldhof Mannheim im DFB-Pokal hat es am Abend Ausschreitungen gegeben. Raketen flogen auf den Platz, dann stürmten Fans das Feld, die Polizei musste einschreiten. Baden-Württembergs Innenminister Hagel verurteilt die Ausschreitungen scharf.
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6: Hallo, guten Tag Berlin!
7: Guten Tag, Marius Legowski am Mikrofon, Samstagvormittag. Das hier ist Musik von Weezer und Best Coast. Go away. Schön, dass ihr dabei seid.

0: Der Samstagvormittag auf 100,6 Flux FM. Wenn ihr noch nicht so richtig entschieden seid, was machen wir denn jetzt eigentlich am Wochenende mit den Kids, mit der Family? Na dann, jetzt Öhrchen gespitzt, wir haben ein paar Inspirationshilfen für euch.
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3: Einmal wieder richtig auf dem Dancefloor abtanzen, Lametta und Luftballons um sich werfen und bei tollen Mitmachaktionen dabei sein. Die Back-to-Kita-Disco im Mini-Loop-Kinder-Secondhand im Reuterkiez macht's möglich. Hier tanzt ihr nicht nur, sondern entdeckt neue Schätze auf dem Flohmarkt und genießt eine bunte Auszeit, bevor der Kita-Alltag startet. Heute von 11 bis 15 Uhr, Eintritt ist frei. Das Kinderfest des Museum Barberini lädt morgen dazu ein, eurer Kreativität freien Lauf zu lassen. Ihr bastelt zum Beispiel euer eigenes Segelboot und schickt es im Wasserbecken auf große Fahrt. Getanzt wird auch, hier liefert DJ Kekse die passende Musik. Das Barberini Kinderfest im Innenhof des Museums Barberini. Morgen von 12 bis 16 Uhr, der Eintritt ist frei. Morgen erlebt ihr Bewegung, Spaß und frische Luft auf dem ehemaligen Flughafen Tegel. Die Fahrradtour aktiv auf der Landebahn von Grün-Berlin lädt von 10 bis 12 Uhr zum Mitradeln ein. Dabei cruisen eure Kids nicht nur über die einstigen Start- und Landebahnen, sondern lernen auch mehr über den geschichtsträchtigen Ort. Für Kinder sind die Tickets kostenlos, Erwachsene zahlen 5 Euro. Wichtig, eure Kids dürfen nur in Begleitung teilnehmen.
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0: Wisst ihr Bescheid? Schönes Wochenende für eure Kids und für euch jetzt ein Track von Layla, Sterne und Mond.

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Das Astra Collective auf 100,6 Flux FM macht euch einen schönen Samstag. Jetzt die aktuelle Nummer von Lola Young, Dealer. Moin.

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0: Moinsen, 100,6 Flux FM. Gleich 11.30 Uhr.
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0: Digitalisierung und Berlin, das ist auf den ersten Blick vielleicht kein so richtiges Match, aber seit kurzem gibt es einen Zuständigkeitskatalog vom Senat als Online-Datenbank. Das heißt, wir können selbst nachschauen, wer für uns zuständig ist, wenn es um Falschparken, Sperrmüll und so weiter geht. Eine richtig krasse Neuerung. Was sonst noch so aus der Tech-Welt in Berlin und Brandenburg aktuell ansteht, das erzählt uns jetzt aus der Flux FM Redaktion Larissa Anstedt.
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3: Ein gigantischer Batteriespeicher für erneuerbare Energie entsteht in Brandenburg. Energiekonzern LEAG hat mitgeteilt, in Heinersbrück mehrere Energiespeicher zu errichten. Darunter die sogenannte Grid Battery. Bei dieser handelt es sich um die erste Batterie, die direkt an einem Anschlusspunkt mit Wind- und Photovoltaikanlagen errichtet wird. Vollgeladen kann sie laut dem Unternehmen 400.000 Haushalte eine Stunde lang mit Strom versorgen. Kommendes Jahr soll die Grid Battery in Betrieb genommen werden. ChatGPT kommt nach Berlin. OpenAI-Firmenchef Sam Altman hat in einem Interview mit dem Handelsblatt angekündigt, den zweiten deutschen Standort des KI-Unternehmens in der Hauptstadt zu eröffnen. Bisher gibt es nur ein Büro in München. Zudem gibt es bei OpenAI Überlegungen für ein Rechenzentrum in Deutschland. Laut Altman gehört die Bundesrepublik weltweit zu den wichtigsten Märkten. Hier gibt es die meisten zahlenden NutzerInnen in Europa.
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0: Mehr solche Informationen bekommt ihr auf fluxfm.de und bei uns in der Flux Music App. Und gute Musik, die bekommt ihr jetzt hier von Fools. Total Life Forever.

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0: Lava La Rue, 100,6 Flux FM. Schönen Start in euren Samstag.
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0: Aus München ein Trio, von dem wir noch viel hören werden, europaweit extrem erfolgreich. Die Kites mit Believing, neu auf Flux FM.

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EMF von Caesar, 100,6 Flux FM am Samstagmittag. Kommt gut in euer Wochenende, jetzt mit einer Nummer von The Beaches, Edge of the Earth.

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2: Im Studio Jana Klonikowski. Schönen guten Tag. Straßen und Parkplätze weg und dafür mehr Grün. So stellt sich Städtetagspräsident Burkhard Jung unsere Städte in Zukunft vor. Die Einzelheiten von Anne Brauer.
3: Jeder Baum ist ein Segen für die Stadt, sagt Jung mit Blick auf die letzten Hitzewellen. Und dafür muss dann eben anderes weichen. Sechsspurige Straßen in Städten können nicht mehr länger die Lösung sein, so der Leipziger OB in der Neuen Osnabrücker Zeitung. Jung sieht Städte wie Kopenhagen oder Amsterdam als Vorbild und setzt viel mehr auf Carsharing, Jobräder und den ÖPNV. Vom Bund fordert er mehr Geld, damit sich die Kommunen an die Folgen des Klimawandels anpassen können.
2: Nach dem Anschlag beim Berliner Christopher Street Day will Bundesjustizministerin Hubig ein Zeichen setzen und den Schutz queerer Menschen ins Grundgesetz schreiben. In der Rheinischen Post spricht Hubig sich dafür aus, explizit die Diskriminierung aufgrund der sexuellen Identität zu verbieten. Während Russland weiter Angriffe auf Kiew und andere Städte fliegt, ist Außenminister Wadefuhl in die Ukraine gereist. Anlass ist der 35. Unabhängigkeitstag der Ukraine. Wadefuhl will bei seinem Besuch klarmachen, dass Deutschland und Europa der Ukraine helfen wollen, den kommenden Winter zu überstehen.
4: Wir stehen an der Seite der Ukraine. Wir unterstützen sie. Sie wird diese militärische Auseinandersetzung gewinnen. Sie wird dem Angriff Russlands widerstehen können. Und dafür ist Deutschland mittlerweile der wichtigste bilaterale Helfer, Unterstützer, politisch, wirtschaftlich, militärisch geworden. Und das besteht fort.
2: Im DFB-Pokal geht es heute mit der ersten Runde weiter. Und auch heute gibt es wieder die Duelle David gegen Goliath. Unter anderem empfängt Regionalligist Eintracht Trier den zweifachen Pokalsieger RB Leipzig. Oder Werder Bremen spielt im Nordduell gegen den Lüneburger SK aus der Regionalliga. Und während in ganz Deutschland die erste DFB-Pokalrunde ausgespielt wird, steht in einem anderen Wettbewerb heute der Klassiker an. Im Supercup treffen Borussia Dortmund und der FC Bayern aufeinander. Gespielt wird im Dortmunder Signal Iduna Park. Anpfiff ist um 8:30.
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5: und mit Marius Ligowski. Schön, dass ihr eingeschaltet habt. Herzlich willkommen.

0: So klingen The Kooks auf 100,6 Flux FM. See the Sun am 22. August. Wir sind mitten im Samstag. Wenn ihr heute noch nichts vorhabt, dann könntet ihr in die Malzfabrik gehen. Beim Hochsommer-Sommerhoch treffen Kunst, Musik und Berliner Nachtkultur aufeinander. Mehr zum Event jetzt von Ron Stocklers.
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2: Ein riesiger Garten, eine alte Fabrik, Kunst an jeder Ecke und wenn die Sonne langsam verschwindet, wird das Ganze zum Dancefloor. Genau das passiert bei Hochsommer, Sommerhoch in der Malzfabrik. Los geht's ab 16 Uhr mit der kostenlosen Ausstellung Peak. Später verwandelt sich das Areal in eine große Sommerparty. Ab 21 Uhr gibt's Live-Acts, ab 22 Uhr übernehmen DJs auf zwei Dancefloors und das unter dem Berliner Nachthimmel. Dazu gibt es gutes Essen, kühle Drinks und jede Menge Platz zum Rumtreiben, Leute treffen und den Sommer feiern. Also erst Kunst entdecken, dann abtanzen und das am besten einfach den ganzen Tag lang. Hochsommer, Sommerhoch, heute in der Malzfabrik.
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0: Starke Kunst sehen, neue Menschen kennenlernen oder einfach Lust auf einen schönen Sommertag mit guter Musik. Das alles geht in der Malzfabrik. Heute Abend Tickets könnt ihr auf der Webseite für 13 € kaufen. malzfabrik.de.

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0: Lapsley mit Operator hier im DJ Kotze Remix.
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0: Sie sind zu siebt, sie kommen aus Norwegen und sie machen soulige Musik, ein bisschen 70er, 60er Jahre Vibe. In diesem Jahr waren sie bereits zu Gast hier bei uns bei Flux FM beim Bergfest. Ich spreche von Synbird, eine wirklich großartige Band. Is This What Love Is? Eine neue Nummer von Synbird.

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0: Jawohl, die Foo Fighters. 100,6 Flux FM, der Samstagmittag.
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0: 12.30 Uhr, wir schauen aufs Bergfest, auf unsere wunderbare Gratis-Party jeden Mittwoch ab 18 Uhr unten bei uns im Fluxbau mit unserer schönen Spreeterrasse. In diesem Jahr war eine Künstlerin zu Gast, bei der es nicht nur tolle Musik zu entdecken gab, sondern auch noch leckere Cookies. Die Newcomerin Brosie, die backt mindestens genauso gut Kekse, wie sie Songs schreibt. Musikredakteur Micha Gehrig stellt sie euch vor.
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3: Die bisherigen Stationen ihres Lebens macht die Newcomerin Brosie gerne an kulinarischen Dingen fest. In Graz mit Apfelstrudel groß geworden, genießt sie im Studium in Enskede Stroopwaffels, erkundet in Hamburg Franzbrötchen, um letzten Endes dann bei Berliner Pfannkuchen zu landen. Hier hat sie vorerst ihre neue Heimat gefunden.
4: Komm.

0: Musikalisch bewegt sich die Österreicherin im weiten Feld des Indie-Pops. Ihr Koordinatensystem, Olivia Rodrigo, Maggie Rogers, The Beatles und Hannah Montana. Vielleicht kommt da der Humor her, der sich trotz der schonungslos offenen Texte über Herzschmerz, innere Struggles und emotionale Tiefs durch Brosies Songs zieht.
1: Die wichtigste Eigenschaft ist eh, dass man über sich lachen kann und dass man irgendwie alles nicht zu ernst nimmt und sich irgendwie immer wieder auch bewusst seiner Privilegien bewusst ist, aber auch dankbar ist für das, was man hat, aber natürlich auch Sachen verarbeitet, die einem so passieren. Und ich finde, Humor ist immer ein schöner Channel dafür und deswegen versuche ich immer, einen Augenzwinkern einzubauen einfach.

0: Zwei EPs hat Brosy bisher veröffentlicht und damit viel Anklang gefunden. Eine Nominierung als hoffnungsvollste Newcomerin beim Preis für Popkultur, ein Auftritt beim Reeperbahn Festival und Support-Shows für Größen wie Big Pig, Sir Chloe oder Lauren Hibbert. Nächster Schritt, die eigene Tour im Herbst.
1: Man kann irgendwie andere Geschütze auffahren sozusagen, also mit Fullband. Und ich überlege mir viele schöne Dinge. Und es ist irgendwie so ein schöner Creative Prompt, wirklich zu sagen, wie wird jetzt so eine Brosy-Show aussehen für eine Stunde, eineinhalb Stunden. Es läuft so die ganze Zeit im Hintergrund so ein Film. Und ich bin eine Tagträumerin und denke mir dann immer, wie das so aussehen wird. Aber es ist natürlich auch sehr aufregend. Es ist viel Verantwortung, irgendwie Tickets zu verkaufen. Aber ja, dafür macht man es ehrlich gesagt, also um live auf Tour zu gehen.

0: Es geht Brosie mit ihrer Musik darum, ein Gemeinschaftsgefühl zu erzeugen, eine Community aufzubauen. Hier wird es wieder kulinarisch, denn die Musikerin backt für ihr Leben gern und verbindet beide Welten immer wieder.
1: Es hat ehrlich gesagt damit begonnen, dass ich in der Schule nicht so viele Freunde ad hoc hatte und habe irgendwann gelernt, Kekse zu backen und voilà, hatte ich ganz viele Freunde und irgendwann dachte ich mir, bestimmt ist es so auch in der Musikbranche, man backt Kekse und sammelt Fans. Ich mache jetzt meistens, wenn ich ein Konzert spiele, mache ich die Kekse, mache mal ein Warm-up nebenbei. Jetzt für die neue Single habe ich angefangen, ein Keksrezept für die Single spezifisch zu entwickeln, dass quasi das Keks schmeckt wie der Song. Und ich würde sagen, the sky is the limit.
0: Call Me Up, die aktuelle Single, schmeckt, so Brosie, nach Pistazie, Himbeeren und weißer Schokolade. Nachbacken kann man den Cookie zum Song einfach mit dem Rezept auf ihrer Insta-Seite. Musik, die auch dem Gaumen schmeichelt.
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3: Im Oktober ist Brosie dann auf Tour, 31. Oktober dann auch hier in Berlin im Kulturhaus Insel. Ihr könnt Brosie dann live erleben und mit sicherlich auch ein paar Kekse naschen. Brosie hören wir jetzt hier mit ihrem Song Call.

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Ganz frische Musik von Anthony Smirik. Gerade rausgekommen, gestern das Album Decoding Birdsong. 100,6 Flux FM, der Samstagmittag, jetzt mit Lana Del Rey und West Coast.

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Billy Came Back. Eine neue Nummer von This is Lorelei. Das Album The Singer in My Band kommt dann am 11. September raus. This is Lorelei, neu auf Flux FM. Suden Archives übernehmen jetzt hier mit My Type. Schönen Start in den Samstag.

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2: Im Studio Jana Klonikowski. Schönen guten Tag. Straßen und Parkplätze weg und dafür mehr Grün. So stellt sich Städtetagspräsident Burkhard Jung unsere Städte in Zukunft vor. Der Leipziger OB fordert mehr Geld für den Hitzeschutz und ein Umdenken bei der Verkehrsplanung. Er sagte der Neuen Osnabrücker Zeitung, jeder Baum ist ein Segen für die Stadt und anderes müsse dann weichen. Zitat, sechsspurige Straßen in Städten können nicht mehr länger die Lösung sein. Jung setzt vielmehr auf Carsharing, Jobräder und den ÖPNV. Während Russland weiter brutal Ziele in der Ukraine angreift, ist Außenminister Wadephul nach Kiew gereist. Da hat er der Ukraine zusätzliche Hilfe in Aussicht gestellt. Nicht nur militärisch, sondern auch für humanitäre Zwecke. Wadephul sagt,
3: Russlands Angriffskrieg gegen die Ukraine ist die größte Bedrohung der europäischen Sicherheit. Und er betrifft uns alle und stellt uns vor immer neue Herausforderungen, auch durch hybride Angriffe wie Desinformation, gezielte Einschüchterung, auch von Presseorganen in Deutschland und Sabotage. Putins Spaltungsversuche machen uns nur noch entschlossener, die Ukraine weiter zu unterstützen, solange wie es notwendig ist.
2: Kanzler Merz geht nach seinem Sommerurlaub wieder an die Arbeit. Sein erster Termin ist heute in Hürtgenwald. Nach dem großen Waldbrand dort will er sich bei den Helfern bedanken. Böller und Raketen, Rudelbildung, ein Platzsturm und 85 Verletzte. Der DFB will die Ausschreitungen beim Pokalderby zwischen Waldhof Mannheim und dem 1. FC Kaiserslautern umfassend aufarbeiten. Sowas hat im Fußball keinen Platz, betont der Verband. Baden-Württembergs Innenminister Hagel sprach von Gewaltexzessen. Während dieses Wochenende in ganz Deutschland die erste DFB-Pokalrunde ausgespielt wird, steht heute Abend in einem anderen Wettbewerb der Klassiker an. Im Supercup treffen Borussia Dortmund und der FC Bayern aufeinander. Dirk Justus mit den Einzelheiten.
4: Die Bayern haben sich als Doublesieger in der letzten Saison gleich sozusagen doppelt dafür qualifiziert. Der BVB darf als Vizemeister dann aufrücken. Anpfiff in Dortmund ist um 8:30. Beide treffen schon das 10. Mal im Supercup aufeinander. 5-mal gab es ein besseres Ende für die Bayern. 4-mal durfte Dortmund jubeln. Wegen des Supercups spielen die beiden ihre DFB-Pokalspiele dann auch erst in knapp 1,5 Wochen.
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5: Auf geht's ins Wochenende, in den Samstag. Ich bin Maris Likowski. Lieben Dank fürs Einschalten.

0: Nia Smith auf Lux FM, schön, dass ihr eingeschaltet habt. Ganze 50 Jahre ist es jetzt her, dass David Bowie nach West-Berlin gezogen ist. Es entstehen einige seiner wichtigsten Songs und Alben hier in der Stadt und ein paar sehr kuriose Geschichten. Die besten davon gibt es jetzt von und mit Lux FM-Redakteur und Stadtführer Matti Geier.
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3: David Bowie kommt 1976 nach West-Berlin. Und eigentlich will er vor allem eins: verschwinden. Der Superstar ist nach Jahren voller Drogen, Stress und Dauerpartys ziemlich am Ende. Berlin soll ihm helfen, wieder auf die Beine zu kommen. Er zieht in eine WG in der Hauptstraße 155 in Schöneberg. 7 Zimmer, Hinterhof, kein Luxus. Eine Zeit lang wohnt auch Iggy Pop bei ihm. Das funktioniert allerdings eher schlecht als recht, denn Iggy bedient sich ständig an Bowies Kühlschrank, ohne selbst einzukaufen. Irgendwann reicht es Bowie und Iggy muss ausziehen. Ansonsten liebt David Bowie Berlin. Er erkundet Cafés, Bars, Clubs und Museen. Sein Lieblingsort, das Brücke-Museum in Dahlem. Gleichzeitig hört er, was hier musikalisch angesagt ist. Kraftwerk, Tangerine Dream und andere deutsche Avantgarde-MusikerInnen beeinflussen seinen Sound. Sein Arbeitsplatz ist dabei denkbar ungewöhnlich. Die Hansa-Studios liegen direkt an der Berliner Mauer. Aus dem Kontrollraum kann Bowie auf den Todesstreifen und die DDR-Wachtürme schauen. Hier entsteht 1977 Heroes. Bowie soll vom Studio aus ein Paar beobachtet haben, das sich an der Mauer küsst. Angeblich ist das die Idee für den Song über zwei Menschen, die sich trotz der feindlichen Umgebung für einen Moment nahe kommen. Seine Berliner Zeit dauert nur rund 2 Jahre. Aber Berlin lässt ihn auch später nicht los. 1987 steht Bowie vor dem Reichstag und spielt ein Konzert, das auf beiden Seiten der Mauer gehört wird. Im Osten protestieren Fans und rufen: Die Mauer muss weg! Bowie richtet am Ende des Konzerts seine Grüße an diese Menschen im Osten. Und 2013 erscheint Where Are We Now? Ein Song über Orte, die ihn an seine Berliner Zeit erinnern. Potsdamer Platz, Nürnberger Straße, Dschungel und KDW. Denn kaum eine andere Stadt prägt ihn so wie Berlin. Sogar das mit dem Cleanwerden klappt hier. Aber wenige Monate vor seinem Umzug nach West-Berlin steht die damals 13-jährige Christiane F. bei seinem Konzert in der Deutschlandhalle im Publikum. Nach dem Konzert probiert sie zum ersten Mal Heroin. Später wird ihr Leben als Wir Kinder vom Bahnhof Zoo weltbekannt. Und Bowie ist wieder dabei. Seine Musik wird zum Soundtrack des Films und sein Konzert für den Film nachgestellt. Er kommt also nach Berlin, um den Drogen zu entkommen, und Berlin macht ausgerechnet sein Konzert zum Ausgangspunkt einer der berühmtesten Drogengeschichten der Stadt.
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0: 50 Jahre ist es jetzt her, dass David Bowie nach West-Berlin gezogen ist. Einen seiner großen Berlin-Songs, den hören wir jetzt hier. Na klar, Heroes. David Bowie auf Flux FM. Am Samstagmittag.

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0: Auf geht's ins Wochenende. I Monster, Lust for a Vampire. Schön, dass ihr eingeschaltet habt.
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0: Kommt von dem Indie-Rock-Duo Blood Red Shoes. Stay Lonely ist das aktuelle Album. 18. September kommt es raus. Romantisch, melancholisch. Wir freuen uns enorm auf die neue Musik. Useless Sentiment, Blood Red Shoes, Flux FM am Samstag.

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0: Veja Project, Bleeding Gold, der Samstag auf Flux FM, 13.30 Uhr.
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0: Wir schauen 10 Jahre zurück ins Jahr 2016. Die elektronische Musik damals dominiert von Frank Ocean. Seine Platte Blond damals wahnsinnig erfolgreich, aber auch Bon Iver war schon voll am Start. 22 a Million, wegweisendes Album. Aber auch aus Deutschland kam ein Künstler, der seine Debütplatte released hat und damit wegweisend war. Roosevelt. Wir schauen auf das selbstbetitelte Album, 10-jähriges Jubiläum von der selbstbetitelten Platte. Musikredakteurin Selina Riedel.
2: Es ist jetzt 10 Jahre her, dass du dein selbstbetiteltes Debüt veröffentlicht hast. Jetzt kommt zu diesem Anlass eine Anniversary Edition raus. Stimmt dich das sehr nostalgisch?
3: Ja, schon nostalgisch. Gleichzeitig fühlt es sich wie 3 Jahre an, aber auch wie 30. Mhm. Aber es ist schön, so eine Perspektive drauf zu haben, zurückzuschauen, so ein paar Erinnerungen kommen hoch. Und wir dachten, wir bündeln das so ein bisschen zu so einer speziellen Version.
2: Würdest du sagen, du bist eher ein nostalgischer Mensch oder jemand, der eher in die Zukunft blickt?
3: Ich glaube, musikalisch nostalgisch, ansonsten persönlich nicht wirklich. Mhm. Aber ich glaube, in der Musik ist Nostalgie immer so ein Gefühl, mit dem man spielen kann, was sehr interessant ist, was man zur Musik mitgeben kann. Auch wenn man jetzt Musik macht, sei es Samples, aber sei es auch einfach eine Referenz.
2: In der Zwischenzeit seit deinem Debütalbum ist ja einiges bei dir passiert. 3 weitere Alben, unzählige Konzerte und Festivalshows. Wenn du jetzt 10 Jahre später auf dein Debüt zurückblickst, wie sehr bist du noch der Roosevelt von damals, als du es veröffentlicht hast?
3: Musikalisch wird mir immer vorgeworfen, dass ich noch genau dasselbe mache. Von daher, ich glaube, nicht allzu weit entfernt, was so mein Sound-Ideal angeht. Ich glaube, ich habe mich jetzt nicht auf jedem Album auf Teufel komm raus neu erfunden, sondern habe da schon, bin da zwar in ein paar neue Türen gegangen, aber bin immer noch der Alte sozusagen.
2: Hörst du dir deine Musik von früher noch selbst oft an?
3: Nicht wirklich, weil ich ja diese Musik auch selber mische und so im handwerklichen Teil quasi dann auch alles mache, höre ich manchmal, wie ich das damals so gemacht habe. Und das ist auch immer sehr interessant, weil oft ist man zwar handwerklich besser geworden, aber dann hat man früher vielleicht was gemacht, was sehr so dilettantisch war oder naiv war, was dann aber zu sehr interessanten Ergebnissen geführt hat. Deswegen will man sich so diese Naivität beibehalten, auch wenn man die ganze Zeit Neues lernt. Und das ist manchmal so ein schwieriger Spagat. Deswegen habe ich letztens nochmal alte Mixe gehört oder ich habe auf die Mixe geachtet, wie ich damals so Sachen gemacht habe. Genau, deswegen habe ich es nochmal gehört, aber insgesamt konzentriere ich mich da lieber auf neues Material.
2: Du warst ja damals noch relativ am Anfang deiner Karriere. Was hast du in der Zwischenzeit über das Musikmachen gelernt, was du aus heutiger Sicht damals schon gerne gewusst hättest?
3: Ich glaube, dass ich damals noch sehr so nervös war und mich oft, wenn ich Festivals gespielt habe, sehr klein gefühlt habe und habe da so eine Gelassenheit entwickelt. Das ist aber jetzt auch nichts, was ich mir von damals, wenn ich mir einen Rat geben könnte, mitgeben würde, weil das irgendwas ist, was man sich so erarbeitet oder was dann natürlich kommt. Also das ist, glaube ich, eine Art von Imposter-Syndrom, würde ich schon sagen. Aber ich glaube, das ist ganz normal, wenn man also auf eine Bühne geschubst wird und gefühlt gerade erst angefangen hat und dann umgeben ist mit Leuten, die man vielleicht ja selber auf dem Kopfhörer eher hört und dann stehen die neben einem. Das sind einfach Erfahrungen, wo man sich ja so ein bisschen klein fühlt und als würde man nicht dazugehören. Und da habe ich ja über die Jahre einfach so ein bisschen Selbstbewusstsein entwickelt. Das ist so der größte Unterschied, den ich jetzt merke. Ja, immer noch mit einer, glaube ich, gesunden Prise so Dankbarkeit und auch dem Bewusstsein, dass da eine Menge Glück dabei war, aber ich glaube, so ein bisschen gelassener bin ich geworden, ja.
0: 10 Jahre Roosevelt, das selbstbetitelte Debütalbum, die exklusive Jubiläumsausgabe auf 1000 Exemplare beschränkt, gewinnt ihr auf fluxfm.de/win. Lasst uns den Betreff Roosevelt da und mit etwas Glück habt ihr dann das tolle Album bald bei euch in der Hand. Moving on von Roosevelt, jetzt hier auf Flux FM.

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0: Hier sind Wet Leg mit Wet Dream. Schönen Samstag euch.

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Jungle mit Carry On, 100,6 Flux FM, der Samstagnachmittag. Ich bin raus für heute, mein Name ist Marius Ligowski, Kollegin Wenke Fiedler freut sich auf die nächsten 4 Stunden mit euch. Macht's gut, ihr Lieben, bis bald.

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1: Und zwar
2: im Studio Silas Quiring. Schönen guten Tag. Straßen und Parkplätze weg und dafür mehr Grün. So stellt sich Städtetagspräsident Burkhard Jung unsere Städte in Zukunft vor. Einzelheiten von Anne Brauer.
3: Jeder Baum ist ein Segen für die Stadt, sagt Jung mit Blick auf die letzten Hitzewellen. Und dafür muss dann eben anderes weichen. Sechsspurige Straßen in Städten können nicht mehr länger die Lösung sein, so der Leipziger OB in der Neuen Osnabrücker Zeitung. Jung sieht Städte wie Kopenhagen oder Amsterdam als Vorbild und setzt viel mehr auf Carsharing, Jobräder und den ÖPNV. Vom Bund fordert er mehr Geld, damit sich die Kommunen an die Folgen des Klimawandels anpassen können.
2: Während Russland weiter brutale Angriffe auf die Ukraine fliegt, ist Außenminister Wadephul nach Kiew gereist. Dort hat er der Ukraine einmal mehr Deutschlands volle Unterstützung zugesagt und auch weiteres Geld. Unter anderem damit die Ukraine Wohnungen instand setzen und ihre Energieversorgung sichern kann.
4: Das ist gerade jetzt wichtig, denn auch wenn wir uns hier an einem warmen Sommertag treffen, wir wissen, der nächste Winter steht vor der Tür. Russland greift weiterhin die Energieinfrastruktur an und tut alles, um abermals den Winter als Waffe einzusetzen.
2: Wer wird das nächste deutsche Staatsoberhaupt? Auf jeden Fall eine Frau, fordert die SPD. Fraktionsgeschäftsführer Wiese pocht in einem Interview jetzt nochmal darauf, dass die Koalition eine Kandidatin für die Nachfolge von Bundespräsident Steinmeier vorschlägt. TikTok hat sich in den USA bereit erklärt, 400 Millionen Dollar wegen Datenschutzverstößen zu zahlen. Im Gegenzug wird ein Verfahren gegen TikTok eingestellt. Das Unternehmen hatte persönliche Daten von unter 13-Jährigen ohne Zustimmung der Eltern gesammelt. Das ist in den USA verboten. Im DFB-Pokal geht's heute mit der ersten Runde weiter und auch heute gibt's wieder die Duelle David gegen Goliath. Unter anderem empfängt Regionalligist Eintracht Trier den zweifachen Pokalsieger RB Leipzig oder Werder Bremen spielt im Nordduell gegen den Lüneburger SK aus der Regionalliga.
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5: Hallo, guten Tag Berlin.
6: Schönen guten Tag, mein Name ist Wenke Fiedler.

0: Ein Song, der im Jahr 2000 rausgekommen ist, von Gurus Jazzmatazz. Keep Your Worries hier auf 100,6 Flux FM. Ja, dieses Wochenende erlebt ihr mit eurer Familie tolle Ausflüge, wenn ihr möchtet. Ein paar Tipps gibt es jetzt aus der Flux FM Redaktion für euch und eure Kids.
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3: Einmal wieder richtig auf dem Dancefloor abtanzen, Lametta und Luftballons um sich werfen und bei tollen Mitmachaktionen dabei sein. Die Back-to-Kita-Disco im Mini-Loop Kinder Secondhand im Reuterkiez macht's möglich. Hier tanzt ihr nicht nur, sondern entdeckt neue Schätze auf dem Flohmarkt und genießt eine bunte Auszeit, bevor der Kita-Alltag startet. Heute von 11 bis 15 Uhr, Eintritt ist frei. Das Kinderfest des Museum Barberini lädt morgen dazu ein, eurer Kreativität freien Lauf zu lassen. Ihr bastelt zum Beispiel euer eigenes Segelboot und schickt es im Wasserbecken auf große Fahrt. Getanzt wird auch, hier liefert DJ Kekse die passende Musik. Das Barberini Kinderfest im Innenhof des Museums Barberini. Morgen von 12 bis 16 Uhr, der Eintritt ist frei. Morgen erlebt ihr Bewegung, Spaß und frische Luft auf dem ehemaligen Flughafen Tegel. Die Fahrradtour aktiv auf der Landebahn von Grün-Berlin lädt von 10 bis 12 Uhr zum Mitradeln ein. Dabei cruisen eure Kids nicht nur über die einstigen Start- und Landebahnen, sondern lernen auch mehr über den geschichtsträchtigen Ort. Für Kinder sind die Tickets kostenlos, Erwachsene zahlen 5 Euro. Wichtig, eure Kids dürfen nur in Begleitung teilnehmen.
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0: Der perfekte Song, um runterzukommen. 1993 rausgekommen von den Fantas. Taka Meer hier auf 100,6 Flux FM.
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0: Bei Westside Cowboy könnte man eher so eine amerikanische Band aus dem mittleren Westen denken. Aber nein, Westside Cowboy ist eine Indie-Band aus Manchester. Vier MusikerInnen haben sich als Freundesklicke an der Uni kennengelernt und sich 2023 gegründet. Und die sind mittlerweile relativ erfolgreich unterwegs. Das Album It Goes On, das ist jetzt am 21. August, also quasi gestern rausgekommen. Wir hören daraus die neue Single Kickstones, The Boys.

Die ganz neue Single von der britischen Band Westside Cowboy, Kickstones, The Boys, hier auf 100,6 Flux FM. Im November kommen die, by the way, nach Berlin und werden im Lido spielen. Wir gehen gleich wieder in die Welt des Kinos. Da wird's ein bisschen gruselig und das um, ja, 14:30.

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1: Schauspielerin Gillian Anderson kennen die meisten wohl als Agentin Scully aus Akte X oder als Sextherapeutin und bisschen peinliche Mutter in der Serie Sex Education. Jetzt verschlägt es sie in ein tödliches Feriencamp. In Teenage Sex and Death at Camp Miasma übernimmt Anderson eine zentrale Rolle in einem blutigen Horrortrip. Flux FM Filmexperte Ron Stocklers nimmt uns mit ins Kino.
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2: Die Slasher-Formel ist simpel. Ein Killer entledigt sich auf blutige und brutale Weise einer Gruppe meist junger Menschen. Das gilt auch für die fiktive 80er-Jahre-Filmreihe Camp Miasma. Nach diversen Fortsetzungen kränkelt das Franchise um Killer Little Death jedoch. Im Internet wird es zudem für seine transphobe Note kritisiert. Um Filmfans zu besänftigen, holen die Studiobosse die junge queere Filmemacherin Chris an Bord. Sie soll der Slasher-Reihe neues Leben einhauchen. Selbst Fan hat sie eine klare Vision.
3: I don't want to make another dumb sequel in the Camp Miasma franchise. I don't want to make a remake of a remake of a remake.
2: Chris will Camp Miasma zurück zu den Wurzeln bringen. Dafür kontaktiert sie das Final Girl des ersten Films, Miasma-Ikone Billy Presley, glamourös und sinnlich gespielt von Gillian Anderson. Diese hatte sich nach dem Erfolg des Films an einen eher ungewöhnlichen Ort zurückgezogen. Sie lebt mittlerweile Jahrzehnte später im Ferienlager, das einst als Drehort diente.
4: How did you choose to live at the abandoned sleepaway camp from the first film?
5: Someone's gotta be here when little death comes back.
4: Little death isn't real.
2: Auf dieser Grundlage entwickelt sich Teenage Sex and Death at Camp Miasma zu einem psychologischen Metaslasher, der Stück für Stück die Realität der Filmwelt mit der Franchise-Fiktion vermischt. Was im Horrorgenre schnell zum Klischee wird, nutzt der Film von Jane Schönbrunn dabei gezielt, um über weibliche Lust und Selbstbestimmung zu erzählen. Das Ergebnis ist ein wilder, queerer Kinofilm, der sein Genre liebt und es trotzdem ordentlich auf den Kopf stellt.
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1: Der Horror-Slasher Teenage Sex and Death at Camp Miasma. Jetzt in den deutschen Kinos vorab gesehen, unterempfohlen von meinem Kollegen Ron Stocklers.

Ein Song, den Adele auf ihrem Album 19 hatte. Ride as Rain, gerade gehört hier auf 100,6 Flux FM. Wir sprechen in der nächsten Stunde über die Abgeordnetenhauswahl. Das ist gleich unser Thema. Jetzt aber erstmal Musik von Mary First.

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0: Punching the Flowers, die neue Single von Deathcap for Cutie hier auf 100,6 Flux FM. Vor einem Jahr war Emiliana Torini bei uns vor ihrem Konzert im Interview und wir durften auch eine Live-Session mit ihr aufnehmen. Rausgekommen ist dieser tolle Track, der heißt Black Lion Lane.
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2: Im Studio Silas Quiring. Schönen guten Tag. Mehr Grün statt Grau. Städtetagspräsident Jung fordert mit Blick auf den Klimawandel und gerade die letzten Hitzewellen ein grundsätzliches Umdenken bei der Verkehrs- und Stadtplanung. Der Leipziger Oberbürgermeister sagt in der Neuen Osnabrücker Zeitung, jeder Baum sei ein Segen für die Stadt und da müsse anderes eben weichen, sprich Straßen und Parkplätze. Er sieht Städte wie Kopenhagen oder Amsterdam als Vorbild und setzt auf Carsharing, Jobräder und den ÖPNV. Russlands Angriff auf die Ukraine ist die größte Bedrohung für die europäische Sicherheit und er geht uns alle an. Das hat Außenminister Wadephul heute bei einem Besuch in Kiew gesagt. Er hat der Ukraine einmal mehr Deutschlands volle Unterstützung und weitere Millionen zugesagt und gleichzeitig klargestellt, dass die Ukraine kein Bittsteller, sondern ein Partner ist.
3: Bereits jetzt profitieren wir auf vielen Wegen von der Zusammenarbeit. Wir lernen von der ukrainischen Resilienz des Energiesystems und entwickeln gemeinsame Drohnensysteme und ballistische Raketenabwehr. Dies zeigt sich auch sehr deutlich in der wachsenden Zahl deutsch-ukrainischer Gemeinschaftsunternehmen in der Sicherheit- und Verteidigungsindustrie. Ich bin überzeugt, hier geht noch mehr.
2: Nach dem großen Waldbrand kommt Bundeskanzler Merz heute nach Hürtgenwald. Dort will er sich unter anderem bei den Einsatzkräften für ihren tagelangen Einsatz bedanken. Dass Merz während des Waldbrandes seinen Urlaub nicht unterbrochen hat, hatte für reichlich Kritik von der Opposition gesorgt. Justizministerin Hubig will den Schutz queerer Menschen im Grundgesetz verankern. In der Rheinischen Post macht sie sich dafür stark, das Diskriminierungsverbot in Artikel 3 zu ergänzen, so dass auch eine Diskriminierung aufgrund der sexuellen Identität explizit verboten wird. Während in ganz Deutschland die erste DFB-Pokalrunde ausgespielt wird, steht heute Abend der Klassiker an. Im Supercup treffen Borussia Dortmund und der FC Bayern aufeinander. Gespielt wird im Dortmunder Signal Iduna Park. Anpfiff ist um 8:30.
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4: Und Wenke Fiedler, Mikrofon, euch einen schönen Samstag. Jetzt gibt's erstmal einen Song von Vampire Weekend, Oxford

0: Clapton und das zusammen mit Nathan Nicholas. Heartbeat hier von 1,6. Flux FM. Wenn ihr heute noch nichts vorhaben solltet, ab in die Malzfabrik. Bei Hochsommer, Sommerhoch treffen Kunst, Musik und Berliner Nachtkultur aufeinander. Mehr zum Event gibt es jetzt für euch.
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2: Ein riesiger Garten, eine alte Fabrik, Kunst an jeder Ecke und wenn die Sonne langsam verschwindet, wird das Ganze zum Dancefloor. 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Dazu gibt es gutes Essen, kühle Drinks und jede Menge Platz zum Rumtreiben, Leute treffen und den Sommer feiern. Also erst Kunst entdecken, dann abtanzen und das am besten einfach den ganzen Tag lang. 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
0: Ob ihr wegen der Kunst kommt, neue Menschen kennenlernen möchtet oder einfach Lust auf einen besonderen Sommertag mit guter Musik durch den Morgengrauen zu tanzen, Tickets könnt ihr auf der Webseite für 13 € kaufen, malzfabrik.de.

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Big in Berlin und das von Die Sterne hier auf 100,6 Flux FM. Die werden dieses Jahr nochmal im Astra spielen. Wir sprechen gleich mit Elif Eralp von Die Linke. Die ist nämlich auch im Rennen ums Rote Rathaus und das bei den Abgeordnetenhauswahlen am 20. September. Mehr dazu gleich um 3:30.

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1: Wenn am 20. September ein neues Abgeordnetenhaus gewählt wird, könnte die Linke in Berlin zum ersten Mal ganz oben stehen. In der aktuellen Umfrage liegt sie nur knapp hinter der CDU. Damit ist eine Frau im Rennen ums Rote Rathaus, deren Name viele BerlinerInnen noch gar nicht so lange kennen, nämlich Elif Eralp. Lernen wir sie doch einfach jetzt mal kennen. Matti Geier aus der Flux FM Redaktion hat nämlich mit ihr gesprochen.
2: Ihre Eltern sind 1980 aus der Türkei geflohen. Wie kam das und wie sehr hat sie diese Geschichte, die Geschichte ihrer Eltern geprägt?
3: Ja, das kam, weil meine Eltern waren aktiv als Sozialisten und Gewerkschafter und haben dort für die Rechte von ArbeiterInnen und Arbeitern gekämpft und für mehr soziale Gerechtigkeit, für Meinungsfreiheit, Versammlungsfreiheit. Und 1980 gab es einen Militärputsch in der Türkei und eine anschließende Militärdiktatur. Und sie sind dann wegen diesem Putsch geflohen. Meine Mutter war im 8. Monat schwanger mit mir. Oh. Und ich bin dann in München zur Welt gekommen. Das war aber auch eher Zufall und dann sind wir relativ schnell nach Dortmund gezogen und dann nach Hamburg und vor 16 Jahren bin ich nach Berlin gekommen und das hat mich natürlich alles schon sehr geprägt. Auch das, was sie sozusagen selber erlebt haben in der Türkei, aber auch in Deutschland die schwierigen Erfahrungen mit Behörden, mit Ausgrenzung, Diskriminierung. Und es ging immer viel um, wie kriegen wir gerechtere Verhältnisse und wo ich dann letztendlich auch mit 12 Jahren entschieden habe, dass ich Menschenrechtsanwältin werden möchte und sowas Ähnliches mache ich ja jetzt auch.
2: Okay. Und wann und warum sind Sie dann nach Berlin gekommen?
3: Tatsächlich für Arbeit. Also ich war immer in Berlin. Als Jugendliche schon habe ich hier Freunde von meinen Eltern besucht und dort gewohnt und war hier in verschiedenen Cafés und Bars unterwegs und habe mir Kultureinrichtungen angeguckt und hatte ja einfach eine schöne Zeit mit Freundinnen und Freunden zusammen. Und dann habe ich einen Teil meines Referendariats auch hier in Berlin gemacht beim Hohen Flüchtlingskommissar der UN. Und ich wollte immer nach Berlin ziehen. Und dann hat sich die Gelegenheit ergeben, dass hier bei der Bundestagsfraktion der Linken eine Stelle ausgeschrieben würde für Juristen. Und da habe ich mich beworben und bin dann 2010 hierher gezogen und bin seitdem sehr froh, hier in Berlin zu sein.
2: Und immer im gleichen Kiez oder was waren so Ihre Kieze bisher?
3: Nee, immer verschieden. Kreuzberg, Neukölln, aber ja, am meisten bin ich, denke ich mal, in Kreuzberg, aber natürlich auch in Mitte. Aber das ist so der Radius gewesen und seit ich Kinder habe, bin ich aber auch manchmal im Marzahn dort in den Gelten der Welt oder im Britzer Garten oder, also da bin ich viel mehr unterwegs, auch im Grünen irgendwo am Rand von Berlin.
1: Elif Eralp von Die Linke. Wir haben ihr noch viel mehr Fragen gestellt zum Wahlprogramm, zu Enteignungen, zur Clubkultur, zur Olympiabewerbung und wie sich Berlin auf heiße Sommer vorbereiten sollte. Ihre Antworten hört ihr natürlich auch bei uns im Programm auf fluxfm.de. Dort findet ihr auch die Interviews mit den anderen SpitzenkandidatInnen. Und wenn ihr mehr darüber erfahren möchtet, wenn ihr mobil unterwegs seid, dasselbe geht natürlich auch über die gratis Flux Music App.

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The Jungle Giants used to be in love hier auf 100,6 Flux FM. Wir müssen nur noch 6-mal schlafen gehen, dann ist es endlich soweit. Dann kommt die neue Platte von Interpol raus. This Mirror Weighs a Ton. Da freuen wir uns sehr drauf. Bis dahin gibt's die paar Singles, ja, die wir schon kennen. Unter anderem auch See Out Loud.

0: Wahnsinnig toller Song von Frank Ocean, Thinking About You, hier auf Flux FM.
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0: Hinter dem KünstlerInnen-Name Softloft steckt ein Schweizer Musikkollektiv, dessen Gesicht und Stimme die Sängerin und Texterin Jorina Stamm ist. Die war ja auch schon ein paar Mal bei uns im Interview. Jetzt dürfen wir uns auf ein neues Album freuen. Das wird am 4. September rauskommen, wird heißen Throw a Dice. Und am 14. Ja, Oktober dürfen wir das Konzert im Lido präsentieren. Das bedeutet für euch, ihr könnt versuchen, jetzt schon Gästelistenplätze zu gewinnen auf fluxfm.de beziehungsweise über die gratis Flux Music App. Jetzt gibt's erstmal die ganzen neue Single und die heißt Wednesdays.

0: Nalan, Alexander Hacke und Frank Spilker, Engin, Beaks, The No Twist, Solvina, Chris Immler, Sophia Kennedy, Josi Miller.
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2: Im Studio Silas Quiring. Schönen guten Tag. Straßen und Parkplätze weg und dafür mehr Grün. So stellt sich Städtetagspräsident Burkhard Jung unsere Städte in Zukunft vor. Einzelheiten von Anne Brauer.
3: Jeder Baum ist ein Segen für die Stadt, sagt Jung mit Blick auf die letzten Hitzewellen. Und dafür muss dann eben anderes weichen. Sechsspurige Straßen in Städten können nicht mehr länger die Lösung sein, so der Leipziger OB in der Neuen Osnabrücker Zeitung. Jung sieht Städte wie Kopenhagen oder Amsterdam als Vorbild und setzt viel mehr auf Carsharing, Jobräder und den ÖPNV. Vom Bund fordert er mehr Geld, damit sich die Kommunen an die Folgen des Klimawandels anpassen können.
2: Außenminister Wadephul ist inmitten der russischen Angriffe in die Ukraine gereist. In Kiew hat er Moskau vorgeworfen, wahllos Zivilisten zu ermorden. Und gleichzeitig betont er, die Ukraine wird widerstehen, Putin wird nicht gewinnen. Wadephul sagt der Ukraine weitere Millionen zu und macht einmal mehr klar, dass sich die Ukraine auf Deutschland verlassen kann.
4: Putin muss wissen, gemeinsam mit ihren Unterstützern hat die Ukraine den längeren Atem auf dem Weg zum eigentlichen Ziel, endlich Frieden. Und die Ukraine ist Teil unserer europäischen Familie.
2: An der Tankstelle ist's nach wie vor richtig teuer. Vor diesem Hintergrund macht Finanzminister Klingbeil weiter Druck, um eine Übergewinnsteuer für Ölkonzerne in der EU durchzuboxen. Er wirft den Konzernen Abzocke vor, weil die Spritpreise noch mehr gestiegen sind, als wegen der hohen Ölpreise infolge des Iran-Kriegs nötig sei. Deutschland muss nach Steinmeier eine Bundespräsidentin kriegen. Das fordert die SPD. Generalsekretär Wiese pocht in der Augsburger Allgemeinen darauf, dass die Koalition auf jeden Fall eine Frau nominiert. Der neue Unionsfraktionschef Frei hatte zuletzt gesagt, da solle man sich nicht festlegen. Keine Überraschungen bisher im DFB-Pokal. In den Mittagsspielen haben sich jeweils die Bundesligisten durchgesetzt. Augsburg gewinnt gegen Zweitliga-Aufsteiger Cottbus mit 2:0 und Bayer Leverkusen gewinnt 4:0 gegen Drittligist Wien Wiesbaden.
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5: 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Euch einen wundervollen Samstag.

0: Theo Katzmann, As the Romans Do, hier auf 100,6 Flux FM. Das wohl berühmteste Hotel Deutschlands steht vor einem Eigentümerwechsel. Das Adlon soll für mindestens 280 Millionen Euro verkauft werden. Rund 4000 Anleger stimmen derzeit über den Verkauf des Hotels ab. Für die Gäste soll sich zunächst nichts ändern. Die älteste europäische Luxushotelgruppe mit Wurzeln in Berlin, Kempinski Hotels, betreibt das Adlon so oder so noch mindestens bis Ende 2032 weiter. Trotzdem ein guter Anlass für Flux FM-Redakteur und Stadtführer Matti Geier, mal auf die bewegte Geschichte dieser Hotellegende zurückzublicken.
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3: Wer das Adlon betritt, läuft durch mehr als ein Jahrhundert Berliner Geschichte. Als das Hotel 1907 eröffnet wird, ist das ein Staatsakt. Kaiser Wilhelm II. Persönlich schreitet durch das Portal und ist begeistert. Elektrisches Licht, fließend warmes Wasser, Aufzüge und Wintergarten machen das Adlon zur Weltspitze. Sein eigenes Stadtschloss gilt dagegen als zugig und wenig komfortabel. Seinen Gästen empfiehlt der Kaiser deshalb: Geht doch ins Adlon, dort ist es gemütlicher als bei mir im Schloss. Schon bald wird das Hotel zum Treffpunkt der Mächtigen. Kaiser, Könige und Zaren logieren hier, ebenso wie Thomas Edison, Henry Ford, John D. Rockefeller und Albert Einstein. Der Physiker winkt regelmäßig aus seiner X-Suite den Passanten zu. Als Charlie Chaplin 1931 Berlin besucht, säumen tausende Menschen seinen Weg zum Adlon. In seiner Hotelsuite wird er schließlich von sogenannten revolutionären Filmkomparsen überrascht, die mit ihm über die Not arbeitsloser Künstler sprechen wollen. Anschließend behauptet eine kommunistische Zeitung, Chaplin habe sich zum Gegner des Kapitalismus erklärt. Er weist die Berichte umgehend zurück und reist vorsichtshalber einen Tag früher ab. Nicht weniger legendär ist Anita Berber. Das Enfant terrible der Weimarer Republik erscheint im Nerzmantel zum Dinner, öffnet ihn mitten im Speisesaal und trägt darunter nichts. Der Oberkellner legt ihr wortlos den Pelz wieder um und begleitet sie höflich hinaus. 1919 erschüttert ein spektakulärer Mord das Hotel. Ein Hochstapler gibt sich als Baron aus, lockt einen Geldbriefträger auf sein Zimmer und ermordet ihn. Erst Tage später verrät Verwesungsgeruch die Tat. Der Täter wird erst 3,5 Jahre später gefasst. Selbst die Nationalsozialisten können dem Adlon seinen internationalen Charakter nie ganz nehmen. Während sich die NS-Elite lieber im Hotel Kaiserhof trifft, gilt das Adlon als kleine Schweiz Berlins. Ein Treffpunkt für Diplomaten und ausländische Gäste. Den Zweiten Weltkrieg übersteht das Hotel zunächst fast unbeschädigt und dient zuletzt sogar als Lazarett. Erst nach Kriegsende brennt es bis auf einen Seitenflügel nieder. Angeblich wegen weggeworfener Zigaretten von Rotarmisten, die im Weinkeller feiern. Erst 1997 kehrt die Legende zurück. Das neue Adlon eröffnet an historischer Stelle. Für eine der bekanntesten Schlagzeilen der jüngeren Geschichte sorgt Michael Jackson, als er 2002 seinen kleinen Sohn kurz über das Balkongeländer seiner Suite hält. Ein Bild, das um die Welt geht.
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0: Vielen Dank, Matti. Und wer noch nie im Adlon-Restaurant war, dort kostet eine Currywurst inzwischen 26 Euro, der berühmte Trüffeldöner sogar 37 Euro.

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0: The Revenants und das mit Last Dance hier auf 100,6 Flux FM.
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0: My Ugly Clementine kommen natürlich auch aus Wien und wurden 2019 von Sophie Lindinger gegründet. Da gibt's jetzt bald eine neue Platte, die wird heißen Apply Autonomy. Am 11. Oktober findet das Berlin-Konzert im Columbia-Theater statt. Wir dürfen präsentieren. Ihr könnt jetzt schon versuchen, Gästelistenplätze zu gewinnen auf fluxfm.de bzw. über die gratis Flux Music App. Und die neue Single geht inhaltlich um das Thema Casual Dating, allerdings ohne Drama. Hier ist der Song This Is Nice.

My Ugly Clementine, This Is Nice, die ganz neue Single hier auf 100,6. Flux FM, Jungle haben ja jetzt letzte Woche auch ihre neue Platte Sunshine rausgebracht. Die stellen wir euch im Detail gleich nochmal vor.

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2: 2014 waren sie nur Jay und T. Mittlerweile besteht Jungle aber nicht nur aus Josh Lloyd Watson und Tom McFarland, sondern auch aus Lydia Kitto. Unsere Musikredakteurin Selena Riedel hat mit der Band über diese Veränderung und ihr neues Album Sunshine gesprochen.
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3: Der Sommer ist noch lange nicht vorbei. Schließlich gibt es jetzt den perfekten Soundtrack dafür. Sunshine heißt die neue Platte von Jungle und der Name ist Programm. Sonnengetränkte Songs, die dem Sound der Londoner treu bleiben und ihn gleichzeitig neu ausloten. Ein Grund, ein Neuzugang in der Band, des Kollektivs, des Projekts, als was auch immer man Jungle bezeichnen mag. Josh Lloyd Watson und Tom McFarland, die sich 2014 als Duo gegründet haben, haben Zuwachs bekommen. Lydia Kitto, die schon seit Jahren mit Jungle arbeitet, ist seit 2023 festes Mitglied. Sunshine ist damit das erste Album als offizielles Trio in Fanale. Für Josh ist Lydia damit eine Art Secret Weapon.
4: Ich glaube, wenn man daran zurückdenkt, wie Jungle mit mir und Tom angefangen hat, und wir hatten immer etwas im Sinn, das größer war als der Einzelne. Diese Idee eines Kollektivs und dieser sich ständig verändernden Gruppe von Menschen war für uns unglaublich inspirierend. Ich glaube, wir sehen Musik nicht wirklich als Ausdruck des Egos, sondern eher als eine Möglichkeit, eine Botschaft zu vermitteln. Und ich denke, Lydia hat uns dabei geholfen, unseren Botschaften eine neue Ebene zu verleihen.
3: Sie ist wie eine Postbotin, sagt Lydia Kitto selbst. Und das schon seit Jahren. 2021 tourt sie das erste Mal mit Jungle als Live-Musikerin und Sängerin. Auf den Alben Loving in Stereo und Volcano ist sie als Co-Writerin dabei. Genau deshalb fügt sich Sunshine so nahtlos in die Diskografie von Jungle ein. Warmweiche, sonnendurchflutete Melodien treffen auf tanzbare elektronische Rhythmen. Funk und Retro-Soul auf leichtfüßigen Pop. Trotzdem hört man eine Weiterentwicklung ihres Sounds, zu der Lydia beiträgt. Und genau darin liegt für Josh ein wesentlicher Teil dessen, was Jungle ausmacht.
4: Bei Jungle geht es um Weiterentwicklung. Wir behalten zwar manche Dinge bei, aber wir wollen immer Musik machen, die inspirierend und neu für uns ist. Wir arbeiten ja schon seit Loving in Stereo mit Lydia zusammen und sie ist eine so unglaubliche Sängerin und Songwriterin, dass es einfach Sinn ergab, sie in die Band aufzunehmen.
3: Der Albumtitel beschreibt sich selbst. Sunshine passt perfekt zum späten Sommer. Die Musik verleiht dem Album seinen optimistischen Grundton. Aber nicht alles ist purer Sonnenschein. Textlich kollidieren einige Songs mit der positiven Atmosphäre des Sounds. Diese Divergenz ermöglicht eine Tiefe, die Jungle schon immer ihren Songs verleihen, erzählt Tom McFarland.
5: Ich glaube, Hoffnung hat auch etwas Melancholisches an sich, denn für viele Menschen ist Hoffnung auf seltsame Weise hoffnungslos. Die Leute haben Hoffnung, wenn sie sonst nichts mehr haben. Unter der klanglichen Oberfläche unserer Alben gab es schon immer eine Ebene, die etwas introvertierter und introspektiver ist.
3: Hoffnung hat also auch immer eine melancholische Seite. Und vielleicht liegt genau darin die Stärke von Sunshine. Das Album klingt warm und optimistisch, ohne so zu tun, als wäre immer alles gut.
2: Vielen Dank, Selena. Sunshine von Jungle ist unser Flux FM Album der Woche. Mehr Infos zur Platte und den Beitrag zum Nachhören gibt's auf fluxfm.de. Wir hören jetzt rein in die neue Platte. Ist Heavy on My Soul.

Jamie XX zusammen mit Romy Loud Places hier auf 100,6 Flux FM. Ihr lieben Fluxis, ich hoffe, ihr habt einen gemütlichen Samstag. Für euch gibt's jetzt erstmal einen Song von den Arctic Monkeys. Ein Song, der nicht auf einem Album oder so zu finden ist, den die Band selber gemacht hat, sondern auf einer Compilation, wo ganz viele MusikerInnen eben Songs eingespielt haben, um dafür Geld zu sammeln. War Child Compilation Help 2 heißt dieses Album. Hier ist der Song für euch, Opening Night.

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Sterne und Mond und das von Leila hier auf 100,6 Flux FM. In der nächsten Stunde, da sprechen wir über die Altersverifikation von Porno-Webseiten. Richtig gehört, da haben wir mit einer Person gesprochen, die sich mit dem Thema ganz genau auskennt. Das gleich bei uns auf Flux FM. Erstmal Musik von The Virgins, Rich Girls.

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2: Im Studio Silas Quiring. Schönen guten Tag. Straßen und Parkplätze weg und dafür mehr Grün. So stellt sich Städtetagspräsident Burkhard Jung unsere Städte in Zukunft vor. Der Leipziger OB fordert mehr Geld für den Hitzeschutz und ein Umdenken bei der Verkehrsplanung. Er sagte der Neuen Osnabrücker Zeitung, jeder Baum ist ein Segen für die Stadt und anderes müsse dann weichen. Zitat, sechsspurige Straßen in Städten können nicht mehr länger die Lösung sein. Jung setzt vielmehr auf Carsharing, Jobräder und den ÖPNV. Während Russland weiter brutal Ziele in der Ukraine angreift, ist Bundesaußenminister Wadefuhl nach Kiew gereist. Da hat er der Ukraine zusätzliche Hilfe in Aussicht gestellt, nicht nur militärisch, sondern auch für humanitäre Zwecke. Wadefuhl sagt,
3: Russlands Angriffskrieg gegen die Ukraine ist die größte Bedrohung der europäischen Sicherheit. Und er betrifft uns alle und stellt uns vor immer neue Herausforderungen, auch durch hybride Angriffe wie Desinformation, gezielte Einschüchterung, auch von Presseorganen in Deutschland und Sabotage. Putins Spaltungsversuche machen uns nur noch entschlossener, die Ukraine weiter zu unterstützen, solange wie es notwendig ist.
2: Erleichterung bei Thüringens Regierungschef Mario Vogt. Die CDU hat ihn mit gut 82% als Landesparteichef wiedergewählt und ihm damit den Rücken gestärkt. Vogt steht politisch unter Druck. Ihm ist wegen Plagiatsvorwürfen der Doktortitel aberkannt worden. Auf dem Düsseldorfer Flughafen ist eine Reisende von einem giftigen Skorpion gestochen worden. Das Tier hatte sich irgendwie in ihrer Jacke versteckt. Die Frau kam in die Uniklinik. Der Skorpion wurde eingefangen und als gelber Mittelmeerskorpion identifiziert, einer der giftigsten Skorpione weltweit. Für Kinder kann ein Stich sogar tödlich sein. Während in ganz Deutschland die erste DFB-Pokalrunde ausgespielt wird, steht heute Abend der Klassiker an. Im Supercup treffen Borussia Dortmund und der FC Bayern aufeinander. Gespielt wird im Dortmunder Signal Iduna Park. Anpfiff ist um 8:30.
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4: 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Euch einen gemütlichen Samstag.

0: Team und das von Lords hier auf 100,6 Flux FM.
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0: Ich finde es ja immer ganz stark, wenn MusikerInnen verschiedene Musikstile so miteinander verbinden, dass es quasi wie ein neuer Musikstil klingt. So ist es auch Raven Lenae Washington gelungen. Ihr Markenzeichen ist ein luftiger Sopranogesang, kann man auch Breathy Soprano nennen. Ihr neues Album, das ist jetzt vor kurzem rausgekommen, und zwar am 7. August, heißt Blue Islands. Und auf diesem dritten Soloalbum, da verbindet sie sehr verschiedene Musikrichtungen. Also Pop, Grunge, 90s, R&B und Neo-Soul. Wir hören rein in die neue Single. Hier ist Raven Lenae und das mit In and Out.

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Ihr kennt das doch bestimmt auf so bestimmten Internetseiten. Da gibt's diesen Button, wo drauf steht, ich bin über 18. Den braucht man einfach nur anklicken und dann kann man sich alles auf dieser Seite reinziehen, was vielleicht nicht immer jugendfrei ist. Und genau über diesen Button wird jetzt etwas geändert werden. Der soll nämlich bald Geschichte sein und das wird ein bisschen strenger kontrolliert. Wir haben mit der Pornodarstellerin und Regisseurin Paulita Pappel gesprochen. Das Interview, das gibt's gleich um 17:30 hier auf Luxafer.

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1: Ein Klick auf den Ich bin über 18 Button reicht, um pornografische Inhalte im Internet anzuschauen. Eine kleine Hürde, bei der einfach und schnell gelogen werden kann. Bald soll das aber Geschichte sein. FluxFM-Redakteurin Nele-Marie Dietz hat dazu mit Darstellerin und Regisseurin Paulita Pappel gesprochen.
2: Der Zugang zu Webseiten mit pornografischen Medien soll künftig erschwert werden. Die Europäische Union drängt auf striktere Alterskontrollen beim Konsum von Erotikinhalten. Die EU begründet das mit dem Schutz von Minderjährigen. Paulita Pappel, selbst seit über 15 Jahren in der Branche aktiv, steht dem kritisch gegenüber.
3: Es wird gesagt, es hat mit Kinderschutz zu tun. De facto ist sozusagen die Maßnahme so weit weg entfernt von jeglicher Art von Schutz für Minderjährigen, dass es sehr schwierig ist, wirklich zu glauben, dass das der Grund dahinter ist, sondern es ist einfach eine heuchlerische Ausrede, um eine Industrie zu begrenzen und generell eine Moralvorstellung in der Gesellschaft weiterzuführen.
2: Die Altersverifikation zielt auf den erschwerten Zugang von Kindern und Jugendlichen auf pornografische Webseiten ab. Paulita Pappel glaubt, dass die Verifikation Jugendliche nicht vom Konsum abhalten wird. Stattdessen sieht sie die Gefahr einer Problemverschiebung.
3: Diese Altersverifikation, das Einzige, was es bewirkt, ist, dass Menschen eben davon abgehalten werden, Inhalte legal zu konsumieren. Die werden letztendlich gepusht, in illegalen Plattformen zu landen. Tatsächlich illegalen Inhalten, die fälschlicherweise Pornografie genannt werden. Also Sachen wie sogenannte Kinderpornografie, was ja einfach Kindesmissbrauch ist. Solche Plattformen, die eben sich gar nicht an die Regeln halten, haben diese Inhalte.
2: Pappel, die selbst für queeren und diversen Content steht und ethische Pornografie produziert, sieht in der Altersverifikation auch eine Gefahr für die Vielfalt auf dem Markt.
3: Genau, gerade die Menschen, die versuchen, alles richtig zu machen, je mehr wir die finanziell würgen, und das ist, was diese Maßnahmen machen, umso weniger gute Standards werden wir haben. Vor allem sind kleinere Firmen, die eben auch queeren Inhalten, LGBTQ+-Inhalten zeigen, das sind die ersten, die nicht damit ankommen können.
2: Das liegt vor allem an der finanziellen Situation kleiner Konzerne. Um langfristige Erfolge im wirksamen Schutz von Minderjährigen zu erzielen, ohne die Qualität und Vielfalt des Angebots zu schmälern, müsste daher an zwei anderen Stellschrauben gedreht werden.
3: Man muss die Piraterie bekämpfen und man muss dann längerfristig die gesamte Haltung der Gesellschaft gegenüber Pornografie ändern. Das heißt, einerseits Erziehung, Aufklärung ist ganz dringend notwendig, vor allem für junge Menschen. Das ist schon immer das beste Werkzeug gewesen, um junge Menschen zu schützen.
2: Statt starrer digitaler Schranken setzt Paulita Pappel auf nachhaltige Medienkompetenz, damit Jugendliche lernen, kritisch und reflektiert mit sexuellen Inhalten im Netz umzugehen.
1: So die Position von Pornodarstellerin und Regisseurin Paulita Pappel zu den geplanten Alterskontrollen in der EU.

I'm Your Girl Right und das von Tove Lo hier von 100,6 Flux FM. Falls ihr noch einmal Bock habt, aufs Flux FM Bergfest zu kommen, also wir hatten das jetzt paar Mal, dass die Schlange zurückgegangen ist bis zur Oberbaumbrücke. Am besten also vor 18 Uhr da sein, bevor die Türen vom Fluxbau aufmachen. Wenn ihr wissen möchtet, wer noch alles bis zum 30. September bei uns auf der Bühne im Fluxbau stehen wird, dann könnt ihr das gerne nachhören und gerne nachgucken auf fluxfm.de oder auch gerne über die gratis Flux Music App. Für euch gibt's jetzt erstmal The National, The System Only Dreams in Total Darkness.

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Ich würde einfach mal behaupten, einer der tanzbarsten Bands auf dem Planeten. Bei Jamiroquai habe ich selten einen Menschen neben mir stehen haben, der einfach sich gar nicht bewegt. Das gibt's eigentlich gar nicht auf den Konzerten von Jamiroquai. Too Young to Die. Ich verabschiede mich an dieser Stelle und übergebe an meinen Kollegen Sascha Schlegel. Der wird den elektronischen Abend jetzt weiterführen ab 18 Uhr. Und ich bin morgen früh ab 6 Uhr wieder am Start. Euch noch ein schönes Wochenende. Ciao, tschüss. Mein Name ist Wenke Fiedler.

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2: Im Studio Silas Quiring. Schönen guten Abend. In Hürtgenwald in der Eifel hat sich Kanzler Merz nach dem schweren Brand ein Bild von der aktuellen Lage gemacht. Vor Ort dankte er auch den zahlreichen Einsatzkräften. Gleichzeitig räumte er ein, dass es bei der Vorbereitung auf solche Ereignisse noch besser laufen könnte. Damit soll sich die Regierung in den nächsten Tagen beschäftigen. Es war der erste Termin von Merz nach seinem Urlaub. Die Opposition hatte scharf kritisiert, dass er den für das Feuer nicht unterbrochen hatte. Auch bei der Ansprache vor Ort gab es Pfiffe. Straßen und Parkplätze weg und dafür mehr Grün. So stellt sich Städtetagspräsident Burkhard Jung unsere Städte in Zukunft vor. Einzelheiten von Anne Brauer.
3: Jeder Baum ist ein Segen für die Stadt, sagt Jung mit Blick auf die letzten Hitzewellen. Und dafür muss dann eben anderes weichen. Sechsspurige Straßen in Städten können nicht mehr länger die Lösung sein, so der Leipziger OB in der Neuen Osnabrücker Zeitung. Jung sieht Städte wie Kopenhagen oder Amsterdam als Vorbild und setzt viel mehr auf Carsharing, Jobräder und den ÖPNV. Vom Bund fordert er mehr Geld, damit sich die Kommunen an die Folgen des Klimawandels anpassen können.
2: Außenminister Wadephul ist inmitten der russischen Angriffe in die Ukraine gereist. Er hat in Kiew betont, die Ukraine wird widerstehen, Putin wird nicht gewinnen. Wadephul sagt der Ukraine weitere Millionen zu und macht einmal mehr klar, dass sich die Ukraine auf Deutschland verlassen kann. An der Tankstelle ist's nach wie vor richtig teuer. Vor diesem Hintergrund macht Finanzminister Klingbeil weiter Druck, um eine Übergewinnsteuer für Ölkonzerne in der EU durchzuboxen. Er wirft den Konzernen Abzocke vor, weil die Spritpreise noch mehr gestiegen sind, als wegen der hohen Ölpreise infolge des Iran-Kriegs nötig sei. Weiter keine großen Überraschungen in der ersten DFB-Pokalrunde. Auch heute haben sich bisher die Auswärtsteams durchgesetzt, also im Normalfall die höherklassigen Teams. Besonders deutlich Hannover 96. Gegen Bremen-Ligist Hemelingen holten die Niedersachsen ein 9:1.
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4: Am Mikrofon für euch in den nächsten Stunden, wie auch in den letzten Tagen, Sascha Schlegel. Schön, dass ihr da seid.

Euer elektronischer Abend auf Flux FM hier mit Desiree und Emanuel Jall. Die Metropole New York City ist ähnlich wie Berlin eine Stadt, die von ihrer Multikulturalität, von ihrer Diversität und der Vielzahl verschiedener Menschen lebt, bereichert wird und vor allen Dingen auch mit ihrer Vielfältigkeit umso lebendiger jeden Tag wird. Ja, und das zeigt vor allen Dingen auch eine neue Veröffentlichung einer New Yorker Künstlerin, die einerseits pakistanische Wurzeln hat, die auf ihrer neuen EP auch einbaut. Zainab heißt die Künstlerin und sie hat zu dieser neuen EP Canal View Folgendes gesagt. Sie meinte, diese EP wäre lokal beeinflusst, aber global orientiert. Das hat sie schön umschrieben. Sie singt selber auf Urdu, also ihrer pakistanischen Muttersprache, und hat sich dann aber auch verschiedenen anderen Einflüssen auf dieser EP gewidmet, die man vor allen Dingen auch in New York City antreffen kann. Und ich bin mir ziemlich sicher, auch in weiterer Form hier in Berlin. Das ist Zainab aus ihrer neuen Canal View EP mit dem Stück Delegate.

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Aus dem elektronischen Untergrund von Los Angeles, der Produzent ASL hier mit Booth Juice. Veröffentlicht letztes Jahr auf der Signs of Romance EP. Vor genau einer Woche haben noch sehr viele Menschen auf der Straße des 17. Junis und rund um den großen Stern getanzt, gelacht, sich gegenseitig umarmt und vor allen Dingen geschwitzt. Bei muckeligen 35 Grad hochsommerlichen Temperaturen fand die 5. Ausgabe von Rave the Planet statt. Ja, und mittlerweile wurde Resümee gezogen, beziehungsweise auch mal geschaut, wie das diesjährige Jahr verlaufen ist. Einerseits von der Polizei gab es keine größeren Vorfälle. Auch von der Feuerwehr gab es nur wenige Einsätze, rund um vor allen Dingen auch die Folgen der Hitze. Also es gab jetzt keine schlimmeren Verletzungen oder beziehungsweise auch Vorfälle. Und die BSR hat jetzt auch die passenden Zahlen rund um den Müll der diesjährigen Rave the Planet Ausgabe veröffentlicht. In diesem Jahr sammelten sie rund 80 Kubikmeter Müll. Das war etwas mehr als im letzten Jahr, aber deutlich weniger als 2023. Da gab es nämlich fast doppelt so viel Kubikmeter Müll. Ja, und auch in diesem Jahr haben wieder freiwillige Helfer von Rave the Planet mitgeholfen und beim großen Cleanup Day gemeinsam mit der BSR das ganze Gebiet um den großen Stern aufgeräumt. Also auf alle Fälle mehr Menschen, die getanzt haben, mehr Menschen, die geschwitzt haben, aber auf alle Fälle auch mehr Menschen, die ein bisschen auf den Müll aufgepasst haben. Das ist doch eine gute Bilanz des diesjährigen Jahres. Klaxi jetzt hier mit Before the Sun. Ja, die Sonne, die sich in diesen Tagen auch etwas seltener gezeigt hat als noch vor genau einer Woche.

Er heißt eigentlich Quentin Lepoutre, der französische Musiker, Produzent und DJ, der mittlerweile auf Adbanger Records gesigned ist, hier als MIT. So ist sein alter Ego, MYD, mit seinem Track Our Home auf 100,6 Flux FM. Wir gehen rüber nach Kanada und dort in die französischsprachige Metropole Montreal und dort zu Hause Jean Lebel. Und der Mann hat sich in den letzten Jahren mehr und mehr dem House und Deep House verschrieben und hat sich jetzt zusammengetan mit Astroherz für dieses gemeinsame Stück.

Rosa Rot oder eher Rosa Red. Die Berliner Produzentin Rosa, die sich Rosa Red nennt, hier mit ihrem Stück Get On für euch am Abend auf Lux FM. Im Haus der Visionäre läuft bereits seit heute Mittag Programm und wird auch natürlich noch bis in den Morgen hineingeführt. Und zu späterer Stunde übernimmt denn niemand Geringeres als Kenny Larkin, der neben Carl Craig, Kevin Saunderson oder auch Derek Mayer synonym für den Detroit Techno steht und auch auf mehr als 20 Jahre Musikgeschichte zurückblicken kann. Hier für euch schon mal zum Vorgeschmack Kenny Larkin mit Glob. Und wenn ihr mehr von ihm hören wollt, ab ins Haus der Visionäre auf dem Arena-Gelände. Die Party dort läuft bereits.

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1: Um 7. Im Studio Nanju Kuhlmann. Schönen guten Abend. Straßen und Parkplätze weg und dafür mehr Grün. So stellt sich Städtetagspräsident Burkhard Jung unsere Städte in Zukunft vor. Einzelheiten von Anne Brauer.
2: Jeder Baum ist ein Segen für die Stadt, sagt Jung mit Blick auf die letzten Hitzewellen. Und dafür muss dann eben anderes weichen. Sechsspurige Straßen in Städten können nicht mehr länger die Lösung sein, so der Leipziger OB in der neuen Osnabrücker Zeitung. Jung sieht Städte wie Kopenhagen oder Amsterdam als Vorbild und setzt vielmehr auf Carsharing, Jobräder und den ÖPNV. Vom Bund fordert er mehr Geld, damit sich die Kommunen an die Folgen des Klimawandels anpassen können.
1: Nach dem schweren Waldbrand in der Eifel hat Kanzler Merz den Einsatzkräften gedankt. Der Besuch vor Ort in Hürtgenwald war der erste Termin nach seinem Urlaub. Silas Quiring berichtet.
3: Tagelang hatten die Flammen hier gelodert. Rund 1800 Menschen mussten zwischenzeitlich aus ihren Häusern raus. Dass der Kanzler seinen Urlaub dafür nicht unterbrochen hat, wurde teils heftig kritisiert. Auch bei seiner Ansprache vor Ort gab es jetzt Pfiffe. Davon lasse er sich nicht beeindrucken, sagte Merz. Er spreche mit denen, die helfen. Angesichts des Klimawandels will sich die Regierung auch damit beschäftigen, wie Deutschland sich noch besser auf solche Ereignisse vorbereiten kann, so Merz weiter.
1: In einer Frauen- und Kinderklinik in Paderborn ist ein frühgeborenes Baby an einer Bakterieninfektion gestorben. Ein weiteres Frühchen ist in einem kritischen Zustand. Außerdem sind zwei weitere Kinder infiziert. Sie zeigen aktuell aber keine Symptome. Die Klinik hat ihre Hygienemaßnahmen ausgeweitet und nimmt erstmal keine neuen Patienten auf, bis die Ursache geklärt ist. Zur Formel 1. Beim Niederlande Grand Prix hat sich Weltmeister Lando Norris die Pole Position gesichert. Der McLaren-Pilot startet vor dem Mercedes-Piloten George Russell, der zuvor den Sprint gewonnen hatte, und WM-Spitzenreiter Kimi Antonelli. In der ersten DFB-Pokalrunde sind größere Überraschungen bisher ausgeblieben. Ganz nah dran waren aber die Drittligisten Saarbrücken und Viktoria Köln. Sie sind gegen die Zweitligisten Hertha BSC und Nürnberg erst im Elfmeterschießen ausgeschieden.
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5: Und all das gibt's auch weiterhin hier für euch auf Flux FM an diesem Samstagabend um kurz nach 9. Auch weiterhin mit mir, Sascha Schlegel. Ich übergebe an Adam Port.

Der Lo-Fi-House-Großmeister aus Schweden, DJ Seinfeld, gemeinsam mit A-Trip für ihr Stück The One sind sie zusammengekommen. Aus den beiden wurde der eine. The One auf 100,6 Flux FM. Erst vor kurzem fand in Schottland wieder das alljährliche Edinburgh International Film Festival statt. Und da feierte ein neuer Film vom irischen Produzenten und Regisseur Kieran Walsh seine Premiere, und zwar der Film Skintown, der sich mit der irischen Rave-Szene in den 90ern beschäftigt, mit der nordirischen Rave-Szene der 90er, muss man dazu sagen. Und schon jetzt wurde der Film ordentlich abgefeiert und schon so als eine Art Trainspotting-Nachfolge gehandelt. Vor allen Dingen wegen dem sehr tollen Soundtrack. Da gibt es zum Beispiel Songs von Happy Mondays zu hören, von Elastica, aber auch gleichzeitig von Jeff Mills zum Beispiel oder auch Carl Cox, der ebenfalls einen bisher unveröffentlichten Track zum Film beigesteuert hat. Mittlerweile kann man sich auch schon einiges an Trailern und Ausschnitten im Internet anschauen, aber auf alle Fälle einen Film, der bei mir auch schon auf der Top-10-Liste steht, wenn er dann auch endlich mal hier nach Deutschland kommt. Also schon mal jetzt für euch Empfehlung. Skintown sollte man sich mal merken, vor allen Dingen für den Soundtrack. Und ich spiele euch Carl Cox hier mit Kommen zusammen.

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Der eine mag es gern etwas melodiöser und auch etwas verträumter, der andere gerne etwas treibender und tanzbarer. Eine sehr tolle Kombination, beide ja auch wichtige Namen der elektronischen Musikwelt Großbritanniens und jetzt hier auch mal zusammen. Auf der einen Seite Catching Flies und auf der anderen Seite Totally Enormous Extinct Dinosaurs, jetzt mittlerweile ja abgekürzt als Teat, hier mit ihrem Track Return to Ojai. Kleine Empfehlung für euren Festivalsommer, vielleicht ja auch nächstes Jahr. Jedes Jahr findet jetzt schon seit einiger Zeit hier in Berlin auf dem Arena-Gelände das Itche-Festival statt. Ein Festival für zeitgenössische anatolische Musik und alle verschiedenen Einflüsse und vor allen Dingen auch für die anatolische Community und alle, die sich damit verbunden fühlen. Das war in diesem Jahr auch wieder eine tolle Ausgabe. Ja, und das Itche-Festival wird aber nicht nur einmal im Sommer stattfinden, sondern auch immer wieder mit kleineren Partys weitergeführt. So auch heute in der Else. Dort gibt es das Itche-Takeover bereits seit 14 Uhr. Ihr könnt jederzeit mit einsteigen an den Decks für euch zum Beispiel Miss T-Light, Melis Köke oder auch Slim Girl Fett. Und ich kann euch nur empfehlen, dort vorbeizuschauen. Abseits der Musik, die aufgelegt wird, auch einfach eine tolle Community und auch einfach ein großer Tanzspaß. Also schaut vorbei in der Else beim Itche Festival Takeover, das wie gesagt noch in den frühen Morgenstunden bis morgen dort weitergeführt wird in der Else. Hier jetzt Strict Face mit Intraheat. Vielleicht ja schon mal eine gute musikalische Einstimmung auf das, was da aktuell an den Treptowers passiert.

Also wenn es ein Thema in der Musikwelt gibt, unabhängig von jeglichen Genres, dann ist es der Herzschmerz, der immer wieder verarbeitet wird. Hier auch von Anja Schneider, der Track Heartbroken. Aber fernab vom Herzschmerz jetzt hier ein wenig Freude über einen neuen Release von Fake hier, der sich mit dem Track Lorb zurückgemeldet hat.

Jonty und MC mit Said I Would auf 100,6 Flux FM. SL 1200, eine ziemlich ja faktisch konkrete Produktbezeichnung, von denen die meisten wahrscheinlich erstmal nichts wissen, aber ich bin mir ziemlich sicher, dass ihr so ein SL 1200 schon gesehen habt, und zwar in allen Clubs dieses Planeten steht so ein Schallplattenspieler von der Firma Technix. Ein absolutes Meisterwerk, ein direkt angetriebenes Meisterwerk, das die Clubkultur, die Hip-Hop-Kultur und sowieso die Auflegekultur seit 55 Jahren begleitet. Das Ganze Anfang der 70er veröffentlicht in der ersten Ausgabe vom japanischen Hersteller Matsushita und dann unter der Marke Technics weitervertrieben. Feierte vor 5 Jahren bereits 50-jähriges Jubiläum mit einigen Sondereditionen des SL 1200. Da gab es dann auch schon so verschiedene Finishes und Materialien, die eingesetzt wurden. Also auch so eine Goldvariante für alle, die das irgendwie schön finden. Und jetzt gibt's die 55-jährige Edition, Jubiläumsedition aus Titan, aus Silber und auch wieder aus Gold, also für alle, die sich so ein SL 1200 mal zulegen wollen und selber noch mit Vinyl auflegen, gibt es mittlerweile eben diese Sonderedition, um das Ganze

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2: Mit Sascha Schlegel, kurz nach 8. Schön, dass ihr da seid.

Mira aus Berlin und Landi Kahn mit I'm Still Here. Es gibt mittlerweile ein neues Album von Tigerskin, Alex Krüger, wie er mit bürgerlichem Namen heißt. Er hat sich jetzt mit seiner dritten Studioplatte Image zurückgemeldet. Für dieses Album hat er sich vor allen Dingen auch auf akustische Instrumente und auch natürlich aufgenommene Sounds zurückbesonnen und eine ziemlich spannende musikalische Reise kreiert mit diesem Album. Jeder Track geht irgendwie in so eine andere Richtung. Insgesamt könnte man das Ganze als Deep House bezeichnen. Ich finde das aber eine sehr schöne abwechslungsreiche Veröffentlichung, die er da abgeliefert hat, und spiele euch einen Auszug aus dem neuen Tigerskin-Album. Das hier ist das Stück Nobody Got Time.

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hat er in den letzten Wochen schon immer wieder häufiger in seine Sets eingebaut und jetzt endlich auch mal veröffentlicht. Kieran Hebden alias Fourtet mit seinem neuen Track Human Voice, obwohl dieser ja dann eben nicht so neu ist, aber immerhin jetzt wenigstens neu veröffentlicht. Jola Jordans wird euch hier gleich ab 21 Uhr beim Club Sandwich ein paar Ausgehtipps für die heutige Nacht mit auf den Weg geben und natürlich auch vom Sound her schon mal ein bisschen cluborientierter auflegen. Ich kann euch hier schon meinen ersten Vorgeschmack mitgeben mit Blick in die Schnellerstraße und zwar in Richtung RSO. Dort startet ab 24 Uhr die Lamalla Notche Party und zu Besuch der tolle D-Dan, der schon vor einiger Zeit diesen Klassiker hier veröffentlicht hat. Sudan Sedan von D-Dan. Und wenn ihr mehr von ihm hören wollt, dann ab zur Mala Notche Party ins RSO. Und was sonst noch heute Nacht ansteht, das wie gesagt dann in der nächsten Stunde beim Club Sandwich.

Der Schweizer DJ und Produzent, der sich Kellerkind nennt und im Internet steht, aus der Waschküche seiner Eltern auf die großen Bühnen der ganzen Welt, die er mittlerweile schon bereist hat. Und Kellerkind hat ein Motto, it's all about the groove. Und diesen hat er hier mit diesem Stück Promises definitiv unter Beweis gestellt. Das war Kellerkind auf 100,6 Flux FM. Sepp Junior, ursprünglich aus Frankreich, und dieser Satz beinhaltet, dass er da nicht mehr zu Hause ist. Er dachte sich dann irgendwann, ja, Frankreich ist zwar schön, aber ich will es ein bisschen sonniger, und ist deswegen an die spanische Südküste gezogen, und zwar nach Granada, und dort ist er mittlerweile zu Hause. Und was die Sonne mit seinem musikalischen Schaffen gemacht hat, hören wir hier mit seiner neuen Feel the Love EP und dem Stück That Kind of Love, der scheinbar sehr viel Liebe dort im Süden Spaniens.

Deko und Marvin mit ihrem Stück Feeling. Ganz viel Gefühl gab es auch gerade in London und dort in einem UNESCO-Weltkulturerbe, und zwar dem alten königlichen Marine College, dem Old Royal Navy College, das mittlerweile ja von der UNESCO eben als Kulturerbe erhoben wurde. Und dort gab es einen Auftritt von Moby, und der hat das Stück Natural Blues auf die Bühne gebracht. Wie auch schon beim Coachella Festival, mit großem Arrangement, mit Orchester und vor allen Dingen auch mit dem Sänger, der damals Ende der 90er auch seine Stimme geliehen hat für dieses Stück. Der Natural Blues mit Jacob Lusk, der eben dann auch in London auf der Bühne stand. Und mittlerweile gibt es auch diese Aufnahme, die visuelle Aufnahme des Auftritts von Moby und diesem Stück dort auf YouTube hochgeladen. Könnt ihr euch mal zu Gemüte führen. Hier hören wir das Stück im Original aus dem Jahr 1999 und dem Album Play. Das ist Moby mit dem Natural Blues. 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

Moby und Jacob Lusk gemeinsam mit ihrem Natural Blues. Die Aufnahme aus dem UNESCO-Weltkulturerbe in London, dem Old Royal Navy College. Jetzt gerade erst vor ein paar Tagen könnt ihr euch mittlerweile auf YouTube genauer anschauen. So, und das war's von mir. Ich übergebe an das Club Sandwich und Yola Jordans. Sie geleitet euch in die Nacht und ich bin morgen Abend ab 18 Uhr wieder für euch da. Mein Name ist Sascha Schlege. Tschüss!

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3: Samstagabend, ihr hört das Club Sandwich. Mein Name ist Yola Jordans. 3 Stunden bin ich jetzt hier für euch am Mikrofon. Wir sprechen gleich noch über Partys, die am Wochenende stattfinden, außerdem über neue Releases. Und jetzt gibt's erstmal einen Track von Jack Tennis mit On You.

Ein Remix von Confaba, I Need You, auf Flux FM im Club Sandwich an diesem Samstagabend. Ich hoffe, ihr hattet alle ein schönes Wochenende bisher. Wir starten jetzt mal rein in unsere Sendung. Ja, und es gibt jetzt einen neuen Track, der kommt nämlich von Maltitz und Max Joni. Die haben sich zusammengetan und wieder eine richtig schöne Nummer produziert. Klingt auch wieder ganz nach Maltitz, den DJ und Producer kennt man auch hier in Berlin besonders gut, weil er öfter mal an den Decks steht, aber ist auch auf vielen Festivals unterwegs. Macht immer so eine schöne Mischung zwischen Italo-Disco, Techno, manchmal so schöne Piano-Solos, die er dann damit einbaut. Also ganz, ganz toll. Und jetzt mit Max Joni zusammen kam dieser Track, Bigotee.

Hausmusik an diesem Samstagabend im Club Sandwich auf Flux FM vom Producer und DJ Colter. Der kommt aus Köln, aus meiner Heimatstadt. Das macht ihn noch sympathischer, aber seinen Sound, den feiere ich eben auch. Im Juli, da kam dieser Track, Hey Everybody, Back in the Dance. Das Motto, das können wir uns auf jeden Fall auch mitnehmen für dieses Wochenende. Colter, den kennt man ehemals auch als Joko, das ist sein Alias, mittlerweile aber eben vor allem als Colter bekannt. Ist als DJ aktiv, auch als Produzent, hat sein eigenes Label Hoof und spielt regelmäßig europaweit auch auf Festivals und in Clubs. Wer ihn mal an den Decks sehen will, sollte auf jeden Fall die Chance nutzen, denn er hat wirklich so eine ganz besondere, ja, Leidenschaft, die er da eben auch in seine Musik steckt. Das merkt man auch, wenn er an den Decks steht. Von Colter kommen wir auch zu einem House-Track von Kenny Larkin. Der ist aber so ein bisschen souliger. Cirque du Soleil.

Ihr hört das Club Sandwich an diesem Samstagabend. Schön, dass ihr dabei seid. Ich höre mich ja hier immer durch ganz, ganz viele Tracks durch und versuche das Beste rauszusuchen. Da bin ich auf einen Track gestoßen, der kommt von Tim Hawks. Von ihm habe ich öfter hier schon Tracks gespielt. Sein Genre, das ist auch bekannt als Hawks House, denn es ist so ein ganz unverwechselbarer Sound, den er eben immer wieder in seine Tracks packt. Dieses Mal hat er sich einen ganz besonderen Track geschnappt, den ihr bestimmt auch alle kennt, zumindest wenn ich den jetzt hier gleich anspiele. Davon hat er eben einen Remix gemacht, den nochmal neu interpretiert, zu einer etwas tanzbareren Nummer. Aber das Melancholische, das ist doch geblieben. Überlegt mal, ob ihr den

Rein Musik mit apropos Anything for You diesem Samstag im Club Sandwich. Vor kurzem, da hatte ich hier eine Gästin bei mir im Interview, und zwar Love Foxy. Sie kommt hier aus Berlin, ist DJ und Producerin, tourt mittlerweile in der ganzen Welt rum. Als sie hier war, da hat sie mir erzählt, dass sie bald in den USA unterwegs ist und ich glaube auch Südamerika, dort auch große Shows spielt. Sie war eine ganz, ganz tolle Persönlichkeit, war ein sehr, sehr spannendes Interview. Könnt ihr auch auf fluxfm.de nachhören. Aber das Beste an Love Foxy ist vor allem eben ihr Sound, und der passt sehr, sehr gut hier an diesem Samstagabend in die Sendung, damit ihr auch gut

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3: Samstagabend, ihr hört das Club Sandwich kurz nach 10. Mein Name ist Jola Jordans. Ich bringe euch hier gut in den Abend rein, wo auch immer ihr gerade seid, ob im Auto, ob zu Hause oder schon gerade am Fertigmachen für einen Club. Von mir gibt's jetzt Musik. Erstmal in der neuen Stunde mit Alice DJ und Kadush und Boom haben es nochmal remixed. Better Off Alone.

Die Dana Twins mit Try im Club Sandwich auf Flux FM. In ein paar Wochen, am 11. September, da steht im Kater eine besondere Party an. Und zwar von Freitag bis Montag läuft die Forever 25 Party, kuratiert von Franka und Mimi Love. Beides Producer und DJs, die auch aus dem Kater-Kosmos bekannt sind, dort öfter eben auch selber spielen. Und jetzt eben selber diese Party zusammengestellt haben mit ganz, ganz tollen Producern. Vor allem auch ein sehr weibliches Line-Up, das gefällt mir besonders gut. Auf einem Floor, da spielen tatsächlich auch nur Frauen. Anja Schneider, Britta Arnold, Franka, Joyce Muniz, Justice und Pauli Pocket. Dann aber auch ganz, ganz viele weitere sehr bekannte DJs mit dabei. Zum Beispiel auch Kasimir von Oettingen und Electronic Elephant. Auch ein tolles Duo, bei denen ich schon öfter mal live bei einem Set dabei war. Wenn ihr bei der Party dabei sein wollt, kauft euch am besten vorab Tickets. Das wird bestimmt voll. 11. September geht's los. Bis Montag könnt ihr mitfeiern. Und Joyce Muniz, die DJ und Producerin, die ursprünglich aus Brasilien kommt, beziehungsweise dort geboren ist, dann in Wien gelebt hat, mittlerweile international auf Clubs und Festivals rumtourt, die wird auch dort an den Decks stehen. Für euch Joyce Muniz mit Nostalgia 92.

Dirty Döring, Neil Young und Anziehen waren das auf Lux FM im Club Sandwich an diesem Samstagabend. Schön, dass ihr dabei seid. Wenn ihr Dirty Döring, den Produzenten und DJ, den man vor allem aus dem Bereich von Katermucke kennt, gerne mal an den Decks sehen wollt, nächste Woche, da findet am Samstag das Event Pascal Voltaire and Friends statt, Open Air und Indoor im Birgit. Das ist ja der Club, der hier unten am Schleusenufer ist, direkt an der Spree gelegen. Man kann da wirklich im Sommer super schön feiern. Vor allem eben, wenn man tagsüber schon ein bisschen anfangen will, ist das perfekt dort. Ja, und Dirty Döring, der wird dort auch mit an den Decks stehen. Pascal Voltaire, der DJ und Producer selbst, wird natürlich auch dabei sein. Und noch ein paar weitere. Bei Resident Advisor könnt ihr euch das ganze Line-Up anschauen. Ja, und wer hin will, der hat jetzt die Möglichkeit, Gästelistenplätze zu verlosen. Ihr könnt mir einfach schreiben an clubsandwich@fluxfm.de. Dann landet ihr nämlich im Lostopf für Gästelistenplätze für euch und eure Person, eine Person eurer Wahl, die ihr dann nächsten Samstag, also 29. August, mitnehmen könnt. Ins Birgit und dann dort schön erstmal vielleicht mit einem Bierchen anfangen im Biergarten und dann geht's später eben im Club weiter. Also schreibt mir clubsandwich@fluxfm.de. Wer aber lieber das Alternativprogramm machen will und in der Else in Nellia sehen will, auch Producer und DJ, der international viel unterwegs ist, der hat dort eben auch dann am Samstag die Möglichkeit dazu. Da ist er nämlich dann eben ab 14 Uhr bis 8 Uhr bei der Party dabei und viele andere auch noch. Für euch jetzt in Nellia und Raphael Cerato mit Unleash.

Mode Selector mit Kill Bill Volume 4 auf Flux FM an diesem Samstagabend im Club Sandwich. Mode Selector, die kennt man ja schon seit den 90ern, sind vor allem bekannt für ihren Sound irgendwo zwischen Techno, Breakbeat, Hip-Hop, auch immer ein bisschen Drum Bass mal dazu, Dubstep, also viele Elemente, die man bei ihnen findet. Auch viel eben dieser Synthesizer-Sound, sehr roh und industriell. Mode Selector, die haben sich jetzt was Besonderes überlegt. Und zwar gibt es ein Event, Mode Selector Family and Friends, am 12. September ab 15 Uhr im Mellow Park. Da geht es dann eben vor allem auch darum, auch jüngere Leute oder eben Familien, die eben auch mal dabei sein können bei einem DJ-Set von Mode Selector. Deswegen geht es eben auch früh los. Wenn Kinder mit dabei sind, dann müssen aber Begleitpersonen dabei sein. Also für alle, die unter 16 Jahre alt sind, müssen mit Eltern kommen oder Begleitpersonen. Sonst ist es aber eben einfach ein schöner Auftakt, mal im Mellow Park dabei zu sein, schönes Set von Mode Selector zu hören, vielleicht mit der ganzen Familie ein kleines Picknick machen. Finde ich eine schöne Idee. Wenn ihr dabei sein wollt, guckt am besten mal online, da gibt es dann Tickets und alle Infos. Jetzt geht's weiter mit Rauschhaus und Jennifer.

Mommery mit Tam auf Flux FM im Club Sandwich. Es gibt ein neues Album, das rausgekommen ist. Und da hört man, dass Techno nicht unbedingt immer vier Viertel haben muss, sondern wird es eben genau dann auch manchmal spannend, wenn es eben nicht so klingt, wie man es sonst von Techno erwartet. Zwei ziemlich bekannte Techno-Köpfe aus der Berliner Clubkultur, die haben genau das Witz wieder bewiesen. Rotted und Vril, die haben nämlich ihr gemeinsames Projekt Out of Place Artifacts inzwischen zum dritten und letzten Teil ihrer Trilogie gebracht. A Complex Interplay of Zeros and Ones. So heißt das neue Album, das sie rausgebracht haben. Die Geschichte von diesem Projekt beginnt schon vor circa 10 Jahren. Da haben sie nämlich den Track Target Line rausgebracht. Der ist schon noch eher ziemlich tanzbar. Mittlerweile ist es ein bisschen abstrakter geworden. Es sind so ein bisschen mystische, sehr Synthesizer-lastige Klanglandschaften. Das hört man eben auf dem Album. Es gibt aber auch Tracks, die dann wieder so ein bisschen treibender sind. Ich habe mal einen rausgesucht, der so ein bisschen musikalischer, melodischer ist und nicht ganz so experimentell, sage ich mal. Wenn ihr das ganze Album euch anhören wollt, ist auf jeden Fall auch mal eine Reise wert. Aber man muss sich schon sehr, sehr drauf einlassen und wirklich vielleicht mal die Augen schließen und eine Stunde sich da geben, um da auch wirklich richtig reinzukommen in diese Musik. Ist doch was Besonderes. Auf dem Album sind aber auch zum Beispiel Gäste wie Sarah Clark, Pearl oder auch GGFM zu hören. Für euch habe ich mal meinen Track rausgesucht, der, finde ich, ganz gut auch in so einen Samstagabend passt. Von Vril und Rotted. Closed Loop

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3: Es ist Samstagabend, ihr hört das Club Sandwich mit mir, Jola Jordans, am Mikrofon. Wie immer gibt's ja ab 23 Uhr bei uns ein Set. Wir suchen da eben immer die Sets raus, die entweder uns besonders aufgefallen sind, vielleicht auch wenn wir selber im Club waren oder auf dem Festival. Oder wir haben von Leuten gehört, die gesagt haben, das Set, oh, das müsst ihr unbedingt mal hören. Ja, und ein Set, das ist mir aufgefallen, kommt von der DJ Lamara. Sie kommt hier aus Berlin, spielt öfter hier auch mal in Clubs oder eben auch auf Festivals. Sie hat vor zwei Monaten ein Set veröffentlicht und das kommt aus der Renate von der Rebellion der Träumer Party. Immer eine legendäre Party, die übrigens auch bald wieder ist. Werde ich euch gleich auch noch mehr zu erzählen. Aber wir wollen jetzt eben erstmal das Set von Lamara hören. Und wem das gefällt, dann könnt ihr euch schon mal die Daten vormerken auf dem Mystic Creatures Festival. Da wird sie nämlich eben auch an den Decks stehen am 5.9. Außerdem ist sie dann am 19.9. im Klunkerkranich zu hören. Jetzt aber

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Wir hören gerade das Set von der DJ Lamara. Sie kommt aus Berlin, spielt regelmäßig auf Festivals, war auch jetzt vor kurzem erst auf dem Mit Dir Festival. Da hat sie auch ein ganz, ganz tolles Set gespielt, zumindest was ich gehört habe. Ja, und das Set, was wir gerade hören, das kommt von der Rebellion der Träumer Party. Die findet übrigens auch bald wieder statt in der Renate. Und zwar geht's da los am 16. Oktober und dann das Wochenende über wird der 13. Geburtstag der Rebellion der Träumer Party gefeiert. Das Line-Up, das ist noch nicht bekannt. Wer weiß, vielleicht wird Lamara da ja auch wieder an den Decks stehen. Wer so lange aber nicht warten will und sie lieber schon mal live sehen will an den Decks, am 5.9., da spielt sie zusammen mit Fauna auf dem Mystic Creatures Festival. Und dann ist sie am 19.9. nochmal im Klunkerkranich an den Decks. Jetzt erstmal, um euch noch gut in den Samstagabend reinzubringen, weiterhin ihr Set.

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3: Ihr hört das Club Sandwich auf Flux FM mit dem Set gerade von der DJ aus Berlin, von Lamara. Ihr Sound ist, würde ich sagen, irgendwas zwischen bouncy, treibend, auch mal düster, aber irgendwo auch so ein bisschen verträumt. Genau eigentlich die Mischung, die ich brauche, wenn ich mal ausgehe. Deswegen hat mich dieses Set überzeugt. Euch hoffentlich auch. Wir werden es auch gleich jetzt noch ein bisschen weiter hören, aber ich werde mich schon mal verabschieden. Ich gehe schon mal in meinen Feierabend. Mein Name ist Jola Jordans, das war das Club Sandwich. Wir hören uns nächste Woche wieder. Da bin ich nämlich abends hier immer ab 18 Uhr am Mikrofon für euch am Start. Bis dahin wünsche ich euch ein ganz, ganz tolles Wochenende. Ganz viel Spaß, wenn ihr ausgeht. Und ja, viel Spaß jetzt mit dem Set weiterhin. Bis dann.